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15: Ich bin Christian Lang. Bundesfinanzminister Klingbeil findet es gut, dass Kanzler Merz bei den hohen Spritpreisen finanzielle Entlastungen angekündigt hat. Er sei dankbar dafür, dass es jetzt Bewegung gebe. Der SPD-Chef fügte hinzu, dass seine Vorschläge schon seit Wochen auf dem Tisch lägen. Merz hat heute bei einer Wirtschaftstagung versprochen, dass die Regierung bald Vorschläge vorstellen werde. Eine Übergewinnsteuer für Mineralölkonzerne will Merz, anders als Klingbeil, aber nicht. Deutschland und die USA wollen ihre Zusammenarbeit bei Rüstungsprojekten deutlich ausbauen. Dazu haben Bundesverteidigungsminister Pistorius und sein US-Amtskollege Hegseth in Washington eine Absichtserklärung über verstärkte Kooperationen unterzeichnet.
16: Neue sicherheitspolitische Herausforderungen machen eine robuste und eng verzahnte Verteidigungsindustrie nötig. Bei der Herstellung von Waffensystemen und Munition wollen die USA und Deutschland stärker zusammenarbeiten, Kapazitäten erhöhen und Lieferzeiten verkürzen, um so die Versorgung mit Rüstungsgütern auf beiden Seiten des Atlantiks zu sichern. Deutschland könne viel beisteuern, sagte Pistorius. Die verstärkte Zusammenarbeit mit den USA stärke die Sicherheit und Einsatzbereitschaft des gesamten Bündnisses.
15: Gute Nachrichten von TV-Legende Thomas Gottschalk. Nach einer zweiten PET-Untersuchung, wo im Körper nach Tumoren oder Metastasen gesucht wird, ist er laut eigener Aussage komplett krebsfrei. Seine Frau Carina spricht von einem kleinen Wunder, weil die Heilungschancen zunächst schlecht waren. Gottschalk hatte seine Krebserkrankung Ende letzten Jahres öffentlich gemacht und sich kurz danach von der TV-Bühne verabschiedet. Sachsen fordert angesichts der zunehmenden Jugendgewalt strengere Regeln und bringt das Thema in den Bundesrat. Nächste Woche soll ein entsprechender Antrag in die Länderkammer eingebracht werden. Die Gewaltkriminalität junger Menschen beeinträchtige das Sicherheitsgefühl der Bürger erheblich, begründet Justizministerin Constanze Geiert den Schritt. Es müsse dringend etwas getan werden, um kriminelle Karrieren von Kindern und Jugendlichen frühzeitig zu stoppen.
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17: Tiefsttemperaturen zwischen 16 und 12 Grad. Heute stark bewölkt, ab Mittag von Westen Schauer, vereinzelt auch Gewitter, bis 24 Grad. Morgen viele Wolken, meist trocken, bis 20 Grad.
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8: Ich bin Christian Lang. Bundesfinanzminister Klingbeil findet es gut, dass Kanzler Merz bei den hohen Spritpreisen finanzielle Entlastungen angekündigt hat. Er sei dankbar dafür, dass es jetzt Bewegung gebe. Der SPD-Chef fügte hinzu, dass seine Vorschläge schon seit Wochen auf dem Tisch lägen. Merz hat heute bei einer Wirtschaftstagung versprochen, dass die Regierung bald Vorschläge vorstellen werde. Eine Übergewinnsteuer für Mineralölkonzerne will Merz anders als Klingbeil aber nicht. Deutschland und die USA wollen ihre Zusammenarbeit bei Rüstungsprojekten deutlich ausbauen. Dazu haben Bundesverteidigungsminister Pistorius und sein US-Amtskollege Hegseth in Washington eine Absichtserklärung über verstärkte Kooperationen unterzeichnet.
9: Neue sicherheitspolitische Herausforderungen machen eine robuste und eng verzahnte Verteidigungsindustrie nötig. Bei der Herstellung von Waffensystemen und Munition wollen die USA und Deutschland stärker zusammenarbeiten, Kapazitäten erhöhen und Lieferzeiten verkürzen, um so die Versorgung mit Rüstungsgütern auf beiden Seiten des Atlantiks zu sichern. Deutschland könne viel beisteuern, sagte Pistorius. Die verstärkte Zusammenarbeit mit den USA stärke die Sicherheit und Einsatzbereitschaft des gesamten Bündnisses.
8: Gute Nachrichten von TV-Legende Thomas Gottschalk. Nach einer zweiten PET-Untersuchung, wo im Körper nach Tumoren oder Metastasen gesucht wird, ist er laut eigener Aussage komplett krebsfrei. Seine Frau Carina spricht von einem kleinen Wunder, weil die Heilungschancen zunächst schlecht waren. Gottschalk hatte seine Krebserkrankung Ende letzten Jahres öffentlich gemacht und sich kurz danach von der TV-Bühne verabschiedet. Sachsen fordert angesichts der zunehmenden Jugendgewalt strengere Regeln und bringt das Thema in den Bundesrat. Nächste Woche soll ein entsprechender Antrag in die Länderkammer eingebracht werden. Die Gewaltkriminalität junger Menschen beeinträchtige das Sicherheitsgefühl der Bürger erheblich, begründet Justizministerin Constanze Geyert den Schritt. Es müsse dringend etwas getan werden, um kriminelle Karrieren von Kindern und Jugendlichen frühzeitig zu stoppen.
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10: Tiefstemperaturen zwischen 16 und 12 Grad. Heute stark bewölkt, ab Mittag von Westen Schauer, vereinzelt auch Gewitter, bis 24 Grad. Morgen viele Wolken, meist trocken, bis 20 Grad.
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6: Ich bin Christian Lang. Guten Morgen. Bundeskanzler Merz hat wegen der steigenden Spritpreise Entlastungen für Autofahrer angekündigt. Für viele Menschen, die täglich das Auto brauchen, sei eine Belastungsgrenze erreicht, sagte er. Wie genau die Entlastungen aussehen und wann sie kommen, steht aber noch nicht fest. Diana Kramer berichtet.
7: Eventuell nochmal ein Tankrabatt durch die Senkung der Energiesteuer, eventuell auch Direktzahlungen. Es werden jetzt mehrere Optionen besprochen, sagte der Kanzler. Was er nicht will, ist eine Übergewinnsteuer auf Extraprofite der Mineralölkonzerne. Die will aber die SPD als Gegenfinanzierung für Entlastungen und es könnte damit wieder knirschen in der Koalition.
6: Deutschland und die USA wollen bei Rüstungsprojekten enger zusammenarbeiten. Verteidigungsminister Pistorius und sein US-Amtskollege Hegseth haben in Washington eine entsprechende Absichtserklärung unterschrieben. Beide Länder wollen ihre Rüstungsindustrie stärker verzahnen, unter anderem bei Entwicklung, Produktion und Wartung von Waffen und Munition. Ziel sind höhere Produktionskapazitäten, kürzere Lieferzeiten und stabilere Lieferketten für die NATO. EU-Kommissionspräsidentin von der Leyen hält heute ihre Rede zur Lage der Europäischen Union im Europaparlament in Straßburg. Erwartet werden Ankündigungen zu neuen Projekten für die nächsten 12 Monate. Es geht unter anderem zu Regeln, ab welchem Alter Jugendliche Social-Media-Plattformen nutzen dürfen. Nach dem starken Andrang von Migranten auf die spanische Exklave Ceuta dürfte auch das Thema Migration eine wichtige Rolle spielen. Gute Nachrichten von TV-Legende Thomas Gottschalk. Nach einer zweiten PET-Untersuchung, wo im Körper nach Tumoren oder Metastasen gesucht wird, ist er laut eigener Aussage komplett krebsfrei. Seine Frau Carina spricht von einem kleinen Wunder, weil die Heilungschancen zunächst schlecht waren. Gottschalk hatte seine Krebserkrankung Ende letzten Jahres öffentlich gemacht und sich kurz danach von der TV-Bühne verabschiedet. Sachsen fordert angesichts der zunehmenden Jugendgewalt strengere Regeln und bringt das Thema in den Bundesrat. Nächste Woche soll ein entsprechender Antrag in die Länderkammer eingebracht werden. Die Gewaltkriminalität junger Menschen beeinträchtige das Sicherheitsgefühl der Bürger erheblich, begründet Justizministerin Constanze Geyert den Schritt. Es müsse dringend etwas getan werden, um kriminelle Karrieren von Kindern und Jugendlichen frühzeitig zu stoppen.
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8: So, wunderschönen guten Morgen. Mittwoch heute, 16. September. Und ja, Wetter, wie sieht's aus heute? So, wird nochmal ganz schön. Oh, du bist noch gar nicht da.
9: Ja, bin noch da schon, aber ja, es wird nicht mehr so schön wie gestern. Sagen wir es mal so. Also wir haben es heute wechselhafter. Wir müssen teilweise auch mit Schauern rechnen. Die Temperaturen liegen trotzdem nochmal bei maximal 23 Grad. Es gibt auch bis zu 6 Sonnenstunden. Aber es ist halt nicht mehr so komplett schön, wie wir es gestern hatten, sondern heute eben wechselhafter. Und morgen am Donnerstag dann auch durchwachsen. Sonne, Wolken. Morgen soll es dann aber wieder meist trocken bleiben. Temperaturen auch bei 20 Grad. Also so allgemein können wir uns im Moment nicht beschweren.
8: Nee. So, dann gucken wir auf die Straße. Was wir sehen, ist, dass wir noch nicht allzu viel sehen.
9: ein paar kleine Meldungen. A9, ja. Nürnberg Richtung Leipzig zwischen Lederhose und Hermsdorf Süd. Defektes Fahrzeug auf der Standspur ist natürlich jetzt schwer zu sehen, also da bitte Obacht. Dann A4 Dresden Richtung Chemnitz zwischen Chemnitz Ost und Chemnitz Glöser. Da ist ein LKW liegen geblieben, da liegen auch Reifenteile auf der Autobahn, also auch hier bitte aufpassen. Und nochmal die A9 Richtung Nürnberg zwischen Rastplatz Bachfurt West und Bad Dürrenberg. Auch ein unbeleuchtetes Fahrzeug auf der Standspur, das da liegen geblieben ist. Bitte Vorsicht. 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
8: Wow. Ja, Mensch. Dann kann es ja losgehen. Wünschen einen guten Start in den Mittwoch. Es ist jetzt 6:05.
9: Schönen guten Morgen.
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0: Olivia Rodrigo, Drop Dead.
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1: Im Herbst ist es besonders schön, durch die Wälder zu laufen. Alles ist irgendwie ruhiger, die Blätter fallen und rascheln am Boden. Der Wald riecht nach feuchter Erde und irgendwie ist alles intensiver. Die natürliche Umgebung erdet und gibt mir Kraft. Und ich fühle mich Gott näher. Es gibt ja diesen Spruch schon lange vor Christus Geburt: Gott schläft in den Steinen, träumt in den Tieren, atmet in den Pflanzen und erwacht im Menschen. Ja, diese Zustände beschreiben die Entfaltung des göttlichen Bewusstseins in der Schöpfung und zeigen an, dass wir alle miteinander und mit allem verbunden sind. Alles ist vereint, von der Entwicklung bis zur Entfaltung. Und das ist genau unser Potenzial. Auch wenn es vielleicht jetzt im Leben etwas ruhiger wird, es geht weiter und aufwärts. Das hoffen wir zumindest. Draußen unterm freien Himmel gehören wir dazu, sind nicht ganz so abgekoppelt von dem, was wichtig ist. Ein Waldspaziergang kann also den Kopf freimachen, neue Energie geben, Probleme und Sorgen erst einmal zurücklassen. Und vor allem bringt er Klarheit. Also fühlen Sie Gott in allem, was Sie wirklich spüren. Den Wind, die Sonne, den Regen, den Boden. Tauchen Sie doch mal wieder ab. Dann kommen Sie auch erholt zurück. Ich wünsche Ihnen einen schönen Mittwoch.
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0: mit Nathalie Feigl. Guten Morgen. Bei einem Feuer im Promenadenparkhaus West vom Hauptbahnhof sind am Abend mindestens 2 Autos komplett zerstört worden. Zur Brandursache ermittelt die Polizei. Nach 25 Jahren ist der letzte Kilometer des Elstermühlgrabens endgültig freigelegt. Für Sachsens Wirtschaftsminister Dirk Panther aus Leipzig ein wichtiges Zeichen für die Zusammenarbeit zwischen Freistaat und Stadt. 6.400 Kinder und Jugendliche in Sachsen haben im Jahr 2024 eine ADHS-Diagnose erhalten. Das ist ein Plus von 7% innerhalb eines Jahres, so die DAK. Und die Bundeswehr hat offenbar Probleme, genügend Freiwillige für den Dienst in Litauen zu finden. Verteidigungsminister Pistorius will deshalb hunderte Soldaten zwangsverpflichten. Deutschland soll in Litauen eine neue Panzerbrigade aufbauen und dauerhaft stationieren. Eingeplant sind dafür etwa 5000 Männer und Frauen.
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3: Guten Morgen, einen wunderschönen Mittwoch. Gestern hatten wir ja einen wunderschönen Tag. Heute sieht es so ein bisschen verhaltener aus. Es bleibt eher bedeckt, nur selten lockert es mal auf zwischendurch. Kann aber durchaus vorkommen. Es kann aber eben auch

0: mal Schauer oder mal ein Gewitter geben. Also es bleibt heute doch eher wechselhaft. Auch in der Nacht geht es damit noch weiter. Es bleibt dann aber in der zweiten Nachthälfte meist trocken, lockert Stück für Stück auf und morgen der Tag wird doch ganz freundlich werden. Eine Mischung aus Sonne und Wolken und Höchstwerte so um die 21 Grad. Und auf den Straßen Achtung A9 Richtung Nürnberg zwischen Rastplatz Bachfurt West und Bad Dürrenberg. Ein unbeleuchtetes Fahrzeug steht zwar auf der Standspur, ist aber sehr schwer zu sehen. Bitte Vorsicht.
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0: des Enchantés. So, wunderschönen guten Morgen. Es ist 6:02. Einen guten Start in diesen Mittwoch, heute der 16. September. Und David Copperfield war mal der größte Magier. Der wird heute 70 Jahre alt und Christine hat sich, also unser Lehrerkind Christine, hat sich mit David Copperfield mal beschäftigt. Erzähl mal bitte.
1: David Copperfield, der amerikanische Zauberer, der 6 Jahre lang mit unserem deutschen Supermodel Claudia Schiffer liiert war, hat sich im April quasi zur Ruhe gesetzt. Zumindest hat er nach 25 Jahren und gut 40 Millionen verkauften Tickets seine Dauershow in Las Vegas beendet. Er besitzt eine Privatinsel auf den Bahamas. Da lebt er in einem echten Karibikparadies. Außerdem hat er in Las Vegas noch eine Art Museum, eine riesige Sammlung historischer Zauberrequisiten. Aufgewachsen ist Copperfield eigentlich ganz normal in New Jersey. Seine Eltern hatten ein Herrenmodegeschäft. In einem Ferienlager für Bauchredner hat er seine ersten Zaubertricks gelernt und der Rest ist Zaubergeschichte. Er ließ die Freiheitsstatue verschwinden. Er ging durch die chinesische Mauer, stürzte sich aus einem Flugzeug und hat wohl tausende Frauen zersägt. Allerdings auch mit einem Schatten. Es gab mehrmals Anschuldigungen junger Frauen, die Copperfield über seine Anwälte aber immer zurückwies. Sein Vermögen wird auf gut $800 Millionen geschätzt. Und heute feiert David Copperfield seinen 70. Geburtstag.
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0: 10 nach halb 6.
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2: So, einen wunderschönen guten Morgen auch von mir. Das Wetter ist so ein bisschen verhaltener als gestern, aber das ist ja keine große Kunst. Gestern war es ja wirklich traumhaft schön. Es gibt auch eine Schauer- und Gewitterwahrscheinlichkeit für den heutigen Tag. Ganz selten mal eine Wolkenlücke und auf den Straßen haben wir immer noch das unbeleuchtete Fahrzeug auf der A9 Richtung Nürnberg zwischen Rastplatz Bachfurt West und Bad Dürrenberg. Bitte Vorsicht.
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0: dreiviertel sechs. Schönen guten Morgen.
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2: 1956 wurde es eröffnet. Auf Trümmerschutt aus den Luftangriffen in Leipzig. Heute ist es die Red Bull Arena. Damals war es das Zentralstadion und an das hat der ehemalige Fußballtorwart und Trainer Perry Bräutigam noch sehr gute Erinnerungen.
3: Meine erste Erfahrung war die DDR-Nationalmannschaft gegen Rumänien gespielt, hat 2-0 gewonnen mit 2 Toren von Bernd Brandt. Ich weiß noch genau, wo ich da gesessen habe mit meinem Papa.
2: Die Bilder von damals, als er ungefähr 10 war, hat er immer noch vor Augen.
3: Und das waren dann solche Dinge, wo ich unbedingt selber Fußballspieler werden wollte.
2: 2006 dann der Umbau für die Fußball-Weltmeisterschaft. Es wurde zwar komplett neu gebaut, aber direkt in den begrünten Wall des alten Zentralstadions. Ja, und dann kamen die Weltstars des Fußballs.
3: Er hat Frankreich hier drinnen gespielt. Gibt's dann noch diesen sensationellen Türtritt von Zidane, der dort ein bisschen verewigt worden ist.
2: Und den kann man sich in der heutigen Red Bull Arena immer noch anschauen.
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2: Mit Stella Stürmer einen schönen guten Morgen. Nach Augenzeugenberichten lief am Abend ein größerer Polizeieinsatz auf der Eisenbahnstraße. Demnach sind neben der Bundespolizei auch Zoll- und Diensthunde im Einsatz gewesen. Was genau gesucht oder möglicherweise gefunden wurde, wollte die Polizei auf Nachfrage bislang noch nicht mitteilen. Laut Medienberichten soll es wohl um Drogendelikte in verschiedenen Lokalitäten im Bereich zwischen der Hermann-Liebmann-Straße und der Elisabeth-Straße gegangen sein. Auf der A72 gibt es laut der Autobahn GmbH ab heute gleich zwei neue Sperrungen. Bis zum 28. September ist die Überfahrt aus Richtung Leipzig auf die A4 Richtung Erfurt gesperrt. Grund ist die Sanierung der Fahrbahn. Außerdem ist die Anschlussstelle Espenhain bis Samstagabend in beide Richtungen voll gesperrt. Dort werden die Fugen erneuert. Die jeweiligen Umleitungen sind ausgeschildert. Bundesgesundheitsminister Carsten Linnemann fordert strengere Regeln für medizinisches Cannabis. Laut dem Ministerium könnte der Cannabis-Import in diesem Jahr auf 300 Tonnen steigen, 10-mal so viel wie vor 3 Jahren. Mit reiner medizinischer Nutzung hat das nichts mehr zu tun, das sagte Linnemann beim Deutschen Apothekertag in München. Die Regierung plant deshalb, dass medizinisches Cannabis in Zukunft nur noch in Apotheken und nicht mehr online verkauft werden darf. Filme, Serien, Sport. Wer alles bei verschiedenen Anbietern gerne streamt, muss tief in den Geldbeutel langen. Auch weil die Anbieter ihre Preise immer wieder erhöhen. Verbraucherschützer ziehen jetzt mit 3 Sammelklagen gegen Netflix, Apple TV und Wow vor Gericht. Sie wollen für Kunden in Deutschland Rückzahlungen zwischen 200 und 700 Euro pro Person durchsetzen. Ihr Vorwurf? Die Dienste haben Preise für laufende Abos mehrfach angehoben, ohne vorher die Zustimmung der Kunden einzuholen. Für die Fußballer von Lok Leipzig soll es heute endlich mit dem ersten Heimsieg klappen. Am Abend hat die Loksche den BFC Dynamo zu Gast im Bruno-Plache-Stadion. Loks Mittelfeldspieler Alexander Siebeck.
3: Wir müssen uns ein Stück weit mehr konzentrieren, die einfachen Fehler abstellen. Ja, wir lassen relativ wenig Chancen auch schon zu, aber vielleicht dann da noch mehr Konsequenz einfach in unser Defensivverhalten bringen, dass wir dann da dem Gegner es viel, viel schwieriger machen, Tore zu schießen.
2: Der Ball rollt ab 19 Uhr. Zeitgleich ist Chemie auswärts bei Tasmania Berlin zu Gast.
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5: Einen wunderschönen guten Morgen. Heute ist so ein klassischer Septemberwettertag, wenn sich Sommer und Herbst nicht einigen können und einfach beides gleichzeitig machen. Also es ist ziemlich wechselhaft, mit anderen Worten. Es gibt eine kleinere Schauerwahrscheinlichkeit, auch ein Gewitter ist möglich, gibt aber zwischendurch auch mal eine Wolkenlücke und die Temperaturen, die sind relativ mild heute, also die bleiben auch über 20 Grad. Stellenweise kriegen wir so 22, 23 Grad. Und morgen, der Tag, der wird wieder ganz hübsch. Sonne und Wolken wechseln sich ab, bleibt meistens trocken. Und auf den Straßen, da haben wir momentan nichts verstört. Keine Staus und keine Blitzer. Ich wünsche eine gute Fahrt und einen wunderschönen Mittwoch.
6: Ja, danke schön, Miri.
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1: Jennifer Lopez und David Guetta. Save me tonight.
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0: 4 Minuten nach 6.
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2: Ja, und damit ein Hallo in die Kongresshalle am Zoo. Da treffen sich heute nämlich Fachleute zum Sächsischen Krankenhaustag und reden über die Zukunft unserer Krankenhäuser. Und die steht gerade vor einigen Herausforderungen. Gesprochen wird unter anderem über die Krankenhausreform und die Frage, wie unsere Kliniken künftig aufgestellt sein sollen. Also ein ziemlich wichtiger Termin für alle, die sich fragen, wie sieht eigentlich das Krankenhaus der Zukunft aus? Wir wünschen allen Teilnehmern eine gute, zielorientierte Runde.
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0: Sehr gut. Hab noch einen Schluck Wasser getrunken, einen Schluck gefiltertes Wasser natürlich. Ich filtere mein Wasser. Neuerdings. Ja, ist besser. Ja, muss ja ein bisschen auf sich achten. Ja, einen wunderschönen guten Morgen. Wir senden auch heute wieder live aus dem Institut für angewandte Lebensfreude. Hier schlägt das Herz der grenzenlosen Zuversicht und das Herz schlägt auch bei unserer Christine.
1: Ja, guten Morgen.
0: Das Herz schlägt bei unserer Miri.
1: Jawohl, morgen.
0: Gott sei Dank nach dem Schreck gestern.
1: Ja, schlägt etwas schneller.
0: Ja, so, der Tim ist auch da. Guten Morgen. Jawohl, der Yoshi ist da.
2: Yoshi.
0: Ja, gut. Und sie ist am Radio, das heißt, wir können anfangen. Und ja, wünsche Ihnen einen fabelhaften, nee, jetzt hätte ich fast gesagt 15. Heute ist der 16. Der 16. Ja. September. Ist der Kanzler noch im Amt? Mhm. Ja, okay. Ist noch. Wir gucken mal jetzt früh, ob irgendwas Neues ist. Mal schauen. Also da wird ja viel diskutiert, glaube ich, jetzt gerade hinter den Kulissen.
3: Er hat jetzt ein paar Tage rausgeholt, indem er ja sich jetzt um die Benzinpreise kümmert.
0: Ach, richtig, genau. Ja. Er hat gesagt, es werden Maßnahmen angekündigt.
3: Genau.
0: Ja, aber das bleibt dann meistens bei Ankündigung. Aber gut.
3: Reicht erstmal für ein paar Tage mehr im Amt.
0: Ja, mal genau. Mal gucken. Ich kann mir vorstellen, dass da schon einige Ersatzkandidaten jetzt bereitstehen. Ich finde ja, Ursula von der Leyen sollte es
1: machen. Oh Gott, bitte.
0: Ja, mal wieder eine Frau. Ja, mit einer Frau lief das einfach besser. Angela Merkel werden sie nicht zurückholen, aber...
1: Ja, aber Flinten-Uschi ist eine KI. Das ist doch keine wirkliche...
0: Hallo. So. Ja, wieso? Ach so, weil die mal Verteidigungsministerin war. Richtig, genau. Da hat sie diesen Namen her. Naja. Mal schauen, wie es da weitergeht. Wir wissen es nicht, aber was wir sagen können ist... Dass jetzt die Kaffeefrage kommt um 6.14 Uhr. Wie steht's denn eigentlich? Christine liegt vorne, oder?
1: 13 zu 14 für mich.
0: Miri, wir müssen uns anstrengen.
1: Müsst euch Mühe geben.
0: Tim, was hast du denn heute?
3: Heute ist Sammle-Steine-Tag. Gestein ist bekanntlich hart und die unterschiedlichen Härtegrade werden anhand einer Skala aufgezeigt. Wie heißt diese Härteskala? Ist das A, die Farnskala, B, die Grasskala oder C, die Moosskala?
0: Der Härtegrad von Steinen.
3: Genau.
0: Puh, Gott. Was? Farn, Gras oder Mohn?
3: Moos.
0: Was?
3: Moos.
0: Ach, Moos.
3: Ohne Moos.
0: Ohne
3: nichts
0: Moos.
3: Los.
0: Ja, Moos. Farn, Gras. So, wir dürfen zuerst, ne?
1: Ja.
0: Die Farnskala, Gras.
1: Na, ist wahrscheinlich irgendwie der Erfinder oder irgendwie der Name, ne? Ja, der heißt einfach Farn, Gras oder Moos.
0: Moosskala, Farn, Gras. Moos ist jetzt als Name am wahrscheinlichsten.
1: Finster? Ich finde Farn ist ja auch.
0: Farn?
1: Die Farnskala. Naja, aber es erinnert mich so an Fahrenheit, deswegen wahrscheinlich.
0: Farn.
1: Moos.
0: Der Thomas Farn. Wahrscheinlich der Thomas Farn hat es wahrscheinlich erfunden.
1: Benjamin Farn.
0: Benjamin Farn.
3: Der Bruder von Du kannst nach Hause.
0: Ja. Das war wahrscheinlich das Sven Moos. Also ich denke ja Moos, wir machen mal Moos, okay?
1: Okay, dann heißt er aber Moos. Uwe
0: Moos. Moos, genau. Uwe Moos hat den Härtegrad der Steine erfunden.
1: Okay.
0: Beziehungsweise die Skala dazu.
1: So ein Schwachsinn, ne, was Uwe es alles Moos. Gibt.
0: Hm?
1: Ich nenne den Farn.
0: Den Farn.
1: Den Farn.
0: Okay.
1: Mhm.
3: Okay. Und die Härtegradskala für Gestein wurde erfunden von einem Mann namens Friedrich.
0: Moos!
3: Ja!
0: Die Moosskala!
1: Ach, Mensch!
0: Ich wusste es, das war nicht der Uwe Moos, es war der Friedrich Moos.
3: Ja. Genau. Ja. Allerdings nicht wie das Moos geschrieben, sondern M-O-H-S.
0: Aha.
3: Das zur Vollständigkeit.
0: So, und der hat eben gesagt, es gibt harte, ganz harte Steine, weniger harte Steine.
3: Genau, der hat das so probiert, indem er verschiedene Steine aneinander gerieben hat.
1: Sich am Kopf
3: und
1: geschmissen hat. Der war jetzt Worte.
3: Ja, okay. Genau. Und dann hat er das halt so festgelegt und abgestuft, ja.
0: Alles klar. Der Friedrich Moos hat wieder was gelernt. Erkenntnisgewinn. Und dabei ist es gerade mal kurz nach 6:45. Wir wünschen einen guten Start in diesen Mittwochmorgen. Christine macht jetzt Kaffee für alle.
1: Geh schon los.
0: Hey. Geh schon los. Ja. Neuer Stand ist wieder Gleichstand.
1: Ja, 14:14.
0: Wie schön. Also, dann guten Morgen allerseits.
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0: Und was sonst noch wichtig ist und wichtig wird, erfahren Sie auch gleich bei uns in den Nachrichten. Schönen guten Morgen.
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18: Mit Stella Störmer einen schönen guten Morgen. Sachsen fordert angesichts der zunehmenden Jugendgewalt strengere Regeln und bringt das Thema in den Bundesrat. Nächste Woche soll ein entsprechender Antrag in die Länderkammer eingebracht werden. Die Gewaltkriminalität junger Menschen beeinträchtige das Sicherheitsgefühl der Bürger erheblich, so die Begründung. Die Agentur für Arbeit Leipzig bleibt heute für Kunden ohne Termin geschlossen. Bereits vereinbarte Termine finden aber statt und Arbeitslosmeldungen sowie Anträge sind weiterhin online möglich. Die Kontrollen an deutschen Grenzen werden von heute an um ein weiteres halbes Jahr verlängert. Eingeführt wurden sie bereits unter der Ampelregierung. Bundesinnenminister Dobrindt hat sie dann noch einmal verschärft, um illegale Migration und Schleuser zu stoppen. Im Rahmen der Woche der Klimaanpassung lädt die Stadt heute zu einem Spaziergang mit dem Thema Stadtbäume ein. Treffpunkt ist 16 Uhr an der Haltestelle Rödelstraße.
15: Das war Radio Leipzig kompakt. 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
1: Im Studio Florentin Oesterle, schönen guten Morgen. Leipzigs Regionalligisten sind heute Abend beide gefordert. Lok Leipzig empfängt den BFC Dynamo und will im Bruno-Plache-Stadion endlich den ersten Heimsieg der Saison holen. Zeitgleich kämpft Chemie Leipzig auswärts bei Aufsteiger Tasmania Berlin um den ersten Saisonsieg. Für die Leutscher ist es als Tabellenvorletzter ein wichtiges Kellerduell. Beide Partien beginnen um 19 Uhr. Die deutschen Volleyballer gehen als Gruppenzweiter ins Achtelfinale der Europameisterschaft. Im letzten Vorrundenspiel gab es gegen Olympiasieger Frankreich eine klare 0:3 Niederlage nach Sätzen, nach zuvor 4 Siegen in Serie. Am Wochenende geht es in Sofia um den Einzug ins Viertelfinale. Als Gegner kommen Bulgarien oder die Ukraine in Frage. Morgen wird es bei der deutschen Nationalmannschaft spannend. Jürgen Klopp präsentiert seinen ersten DFB-Kader. Im Tor deutet vieles auf die Rückkehr von Marc-André Ter Stegen hin. Der Ajax-Keeper soll unter Klopp wieder zur Nummer 1 werden.
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3: Einen wunderschönen guten Morgen. Ja, die Vorbereitungen laufen schon fürs Podelwitzer Barkas-Treffen. Übermorgen geht's schon los und das hoffentlich bei stabilem Wetter. Heute wird so ein bisschen wechselhaft sein. Es kann immer mal Schauer geben oder auch mal ein Gewitter ist mit dabei. 21 Grad die Höchstwerte. Es gibt aber durchaus auch mal Wolkenlücken zwischendurch. Also ein typisch herbstliches Arrangement. Morgen der Tag dann gar nicht so schlecht. Ein Mix aus Sonne und Wolken. Es bleibt trocken. Temperaturen gehen auch morgen wieder auf 21 Grad rauf und auf den Straßen ist alles wieder entspannt. Da haben wir noch nichts weiter, keine Staus und Blitzer. Aber Sie vielleicht, ich hoffe, Sie mussten sich nicht ärgern, aber wenn, rufen Sie mich gerne an. 03x800 und die 4.
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6: Schönen guten Morgen.
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0: 12, es ist 5 nach halb 7. Schönen guten Morgen und wir gucken mal ganz kurz nach draußen.
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2: Guten Morgen und einen traumschönen Mittwoch. Obwohl das Wetter nicht so ganz mitspielt, es ist doch ziemlich durchwachsen heute. Es gibt eine Schauerwahrscheinlichkeit, auch eine Wahrscheinlichkeit für ein Gewitter zwischendurch, aber auch mal eine Wolkenlücke. Und auf den Straßen sieht es momentan noch sehr entspannt aus, aber Ihre Meldungen gerne an die 03x800 und die 4. Gute Fahrt.
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0: Cracker.
1: Das ist ja so viel wie jemand, der eine Ehe zertrümmert, ja, oder also Ehe, ja, ich glaube, so übersetzt man das. Also Ehebrecher nicht im Sinne von jetzt derjenige, der es tut, sondern derjenige, der quasi dazukommt.
2: Okay,
1: oder diejenige,
2: ja.
1: Ne? Also Homewrecker, also ein Ehestörer, würde ich das mal sagen. Nicht Ehebrecher, ist ja Quatsch. Ehestörer.
2: Ja. Ich wusste nicht, dass es dafür so ein Wort gibt.
1: Das ist
2: interessant.
1: Homewrecker.
2: Okay, kann man das irgendwie als Berufsbezeichnung eintragen bei LinkedIn und Xing und so weiter? Ich bin Ehezerstörer.
1: Das ist ja nichts Schönes. Ich glaube, den Beruf möchte keiner haben.
2: Vielleicht braucht man das manchmal.
1: Ja.
2: Vielleicht sagt jemand so, ich möchte jemanden buchen, der hier mal dazwischen funkt.
1: Oder so, ja. Homewrecker. Reimt sich auf Wecker. Mia. Ja.
2: Ach so.
1: Dein Wecker hat nur also auch schon geklingelt heute Morgen. Und du bist frisch und munter und wach und hast jetzt schönes Wetter. Für uns ist nämlich unser Chefmeteorologe Michael Klein, will ich mir vorstellen. Ja. So, und bei uns, also hier, wir lassen uns von niemandem stören. Stimmt's?
2: Nee.
1: Nichts.
2: Also, hier. Ja. Wer soll denn jetzt hier dazwischen?
1: Eben, da geht doch nichts. Mensch, wir haben nächstes Jahr Silberhochzeit, Micha.
2: Wir beide?
1: Nächstes Jahr, 25
2: Ach,
1: Jahre.
2: Meine
1: ja.
2: Güte.
1: Das ist ja unvorstellbar.
2: Ja, wolltest du mir jetzt was sagen? Möchtest du mal was anderes ausprobieren? Oder?
1: Nee, so kurz vor der Silberhochzeit schweigt man sich ja normalerweise an.
2: Nee.
1: Ja, da
2: jetzt
1: redet man nicht mehr so viel miteinander.
2: Nee, und jetzt, wo die Kinder aus dem Haus sind.
1: Ja, das stimmt. Ja, das Wetter, Micha. Wie sieht es aus heute? Nicht mal ganz so schön wie gestern.
2: Nee, tatsächlich. Heute kommt der Wetterumschwung. Wobei, also vorher hat sich der Sommer ja auch nicht so lange festgesetzt für diesen einen Tag eben. Da kann es dann, wenn es heute wieder kühler wird, muss man jetzt auch nicht so lange auf Wiedersehen rufen. Aber tatsächlich, heute kommt die Kaltfront hereingezogen, die sich im Moment schon im Norden austobt. Vor allem über Mecklenburg-Vorpommern regnet es gerade und gewittert es auch vor allem.
1: Mhm.
2: Und das Ganze zieht ganz langsam jetzt auch auf uns zu. Kann aber schon im Laufe des Vormittags uns hier im Freistaat erreichen, von Norden her, von Nordwesten her. Und vorher wird es nochmal ordentlich warm, vor allem da, wo sie als spätestes ankommt, das heißt so Richtung Lausitz, teilweise 23 Grad, während es rund um Leipzig natürlich schneller anfängt mit Schauern und Gewittern. Breitet sich dann, wie gesagt, überall über uns aus und danach kühlt es sich dann am Nachmittag auch schnell ab. Also heute Schauer und Gewitter zwischendurch und dann eben die kühlere Luft.
1: Ich wollte sagen, jetzt am Morgen, ja, fast so ein bisschen nochmal wie Sommer.
2: Ja. Genau, auf jeden Fall, ja. Von gestern ja auch richtig.
1: Oh, gestern war schön. Ach, herrlich. Wie geht's denn weiter?
2: Ja, kühler. Aber es ist nicht der Komplettabsturz. Also morgen sind es immer noch Temperaturen um 20 Grad. Und dann wieder deutlich freundlicheres Wetter. Also sobald dieser ganze Sumpf dann heute durchgezogen ist, ist das morgen ein weitestgehend trockener Tag. Sonne und Wolken wechseln sich wieder ein bisschen ab. Das ist jetzt nicht der strahlende Sonnenschein, aber deutlich angenehmer und freundlicher. Und so ähnlich wird es sich am Freitag fortsetzen. Samstag wahrscheinlich sogar wieder ein bisschen wärmer. Das könnten so um 23 Grad dann schon wieder sein.
1: Okay, alles klar, Micha. Ich habe ein neues Fachwort gelernt, der ganze Sumpf. Ja, wenn der ganze Sumpf durchgezogen ist. Meteorologischer Fachbegriff. Sumps. Mensch.
2: Sumps, ja.
1: Wahnsinn.
2: Das kann man auch auf andere Sachen anwenden.
1: Ja,
2: also wenn der Kaffee jetzt nicht schmeckt, dann ist es mir auch sumpsig.
1: Machen wir das jetzt?
2: Käffchen?
1: Ein sumpsiges Käffchen, ja.

0: Avicii. So, es ist kurz vor 6:45. Spritpreise gehen durch die Decke. Viele fragen sich, ob und wann die Politik endlich mal darauf reagiert. Und ja, der Kanzler hat angekündigt, dass es eine Entlastung geben soll. Das war es dann aber auch erstmal. Die Arbeit dieser Regierung besteht eben hauptsächlich aus Ankündigungen. Aber ich will gar nicht meckern jetzt so früh zum Mittwochmorgen, um Gottes Willen. Es gibt ja auch noch gute Nachrichten und alles, was da heute wichtig ist und noch wichtig wird, fassen wir gleich mal für Sie zusammen. Bleiben Sie dran.
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12: Mit Stella Stürmer einen schönen guten Morgen. Sachsen fordert angesichts der zunehmenden Jugendgewalt strengere Regeln und bringt das Thema in den Bundesrat. Nächste Woche soll ein entsprechender Antrag in die Länderkammer eingebracht werden. Die Gewaltkriminalität junger Menschen beeinträchtige das Sicherheitsgefühl der Bürger erheblich, begründet Justizministerin Constanze Geier den Schritt. Es müsse dringend etwas getan werden, um kriminelle Karrieren von Kindern und Jugendlichen frühzeitig zu stoppen. Die Agentur für Arbeit Leipzig bleibt heute für Kunden ohne Termin geschlossen. Als Grund hat die Behörde organisatorische Gründe angegeben. Bereits vereinbarte Termine finden wie geplant statt. Arbeitslosmeldungen und Anträge können weiterhin online gestellt werden. Auch das Service Center ist telefonisch erreichbar. Wer sich wegen der Schließung erst am Donnerstag arbeitslos meldet, muss laut Agentur keine Nachteile befürchten. Die Diskussion über eine finanzielle Entlastung für Sprit ist in vollem Gange. Kanzler Merz hatte ja gestern Entlastungen in Aussicht gestellt. Bundeswirtschaftsministerin Reiche lehnt laut Ministeriumskreisen zentrale Forderungen der SPD allerdings ab, etwa einen Spritpreisdeckel oder eine Übergewinnsteuer für Mineralölkonzerne. Sie schlägt vor, bestimmte Bevölkerungsgruppen über Direktzahlungen zu entlasten. EU-Kommissionspräsidentin Ursula von der Leyen hält heute ihre Rede zur Lage der Europäischen Union. Erwartet werden Ankündigungen zu neuen Projekten für die nächsten 12 Monate. Es wird wohl unter anderem um Regeln gehen, ab welchem Alter Jugendliche Social-Media-Plattformen nutzen dürfen. Nach dem starken Andrang von Migranten auf die spanische Exklave Ceuta dürfte auch das Thema Migration eine wichtige Rolle spielen. Chemie Leipzig will in der Regionalliga heute den ersten Saisonsieg einfahren. Am Abend sind die Chemiker bei Aufsteiger Tasmania Berlin zu Gast. Trainer Alexander Schmidt.
13: Tasmania hat unter Beweis gestellt, ja, dass sie in der Liga mithalten können, auch wenn das Punktekonto jetzt ähnlich wie wir halt einfach noch nicht so ist, wie wir uns das wünschen. Aber ich gehe von einem sehr schweren und hart umkämpften Spiel aus.
12: Mit Blick auf die Tabelle ist es das Duell zwischen Platz 17 und 16, also eine echte Kellerpartie. Anpfiff in Berlin ist um 19 Uhr. Zur gleichen Zeit ist auch Lok gefordert. Sie empfangen den BFC Dynamo.
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14: Einen wunderschönen guten Morgen. Ja, der Tagesstart ist gar nicht so übel, aber es gibt für den heutigen Tag eine kleinere Schauer- und Gewitterwahrscheinlichkeit. Schauen wir mal, was passiert. 21 Grad auf jeden Fall, die Höchstwerte bei uns in Leipzig. Morgen der Tag wird auch recht angenehm mit einer Mischung aus Sonne und Wolken. Es bleibt trocken und die Temperaturen bleiben so wie heute. Und auf den Straßen ist alles noch ziemlich entspannt. Wir haben nur einen Blitzer, der ist uns gerade gemeldet worden, auf der B2 in Lindenhain Richtung Bad Düben am Roten Haus. Und falls Sie auch noch irgendwas entdeckt haben, sagen Sie gerne Bescheid. 03x800 und die 4 ist die Nummer, unter der Sie mich erreichen. Ich wünsche eine gute Fahrt und einen zauberhaften Tagesstart.
0: Dankeschön, Miri.
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16: Guten Morgen.
15: Und André Hart.
17: Herzlich willkommen.
0: Ja, schön, dass Sie da sind. Und gleich, was ist los?
16: Fast hätte ich es vergessen.
0: Was denn?
16: Ja, das kann ich ja jetzt noch nicht sagen. Was ich heute einpacke in den Koffer. Fast hätte ich, aber ne, Gott, Koffer ohne wäre ich gar nicht lebensfähig.
0: Oh, gleich geht's wieder los. Es geht nach Paris, wenn Sie Lust haben, in der zweiten Herbstferienwoche. Wochenende wollte ich jetzt sagen. In der zweiten Herbstferienwoche. Ich fange nochmal an. Technik, können wir das bitte rausschneiden? Also wenn Sie Lust haben mitzukommen mit der ganzen Familie, Sie sind herzlich eingeladen, wie das alles genau funktioniert. Das erfahren Sie gleich nochmal und dann packen wir auch den nächsten Gegenstand rein in den Koffer, denn das kann ich schon mal verraten. Es geht ja um unser Kofferpackspiel. Also, bis gleich. Morgen. Kurz nach 7, wolltest du auch noch was sagen?
16: Eigentlich jetzt nicht, ne?
0: Nö, nur gut.
15: Okay. 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

0: is looking for something.
1: Ja. Sucht noch irgendwas.
0: Ja. Falls Sie noch nach einer Idee suchen, wo es in den Herbstferien hingeht, dann hätten wir da vielleicht was für Sie. Ja, nämlich Disneyland Paris.
1: Coole Idee. Und Sie müssen auch gar nichts bezahlen. Nee. Wir nehmen Sie einfach mit.
0: Gibt's geschenkt.
1: Ja.
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0: Ja, wenn Sie das nämlich gemacht haben, nämlich angemeldet. Ja, also dann angemeldet sind. Nein. Tja. Ja, dann sind Sie quasi schon im Spiel. Dann rufen wir am Freitag irgendwo an, vielleicht Sie. Und wenn Sie dann rangehen und die Dinge wissen, die wir von Montag bis Donnerstag jeweils in den Koffer gepackt haben, dann sind Sie mit der ganzen Familie dabei.
1: Es geht ins Disneyland Paris in der zweiten Herbstferienwoche. Ja. Ich glaube, am 21. Oktober fahren wir los. Das wird eine richtig coole Kiste. Aber ohne Anmeldung geht nichts. Also Sie müssen sich anmelden, weil wir ja da eine Nummer rausfischen.
0: Aber wandert der nächste Gegenstand in den Koffer. Brauchen Sie ja. Das heißt, wir beginnen aber damit, dass wir sagen, was am Montag und am Dienstag reinging.
1: Genau, weil Sie müssen das dann auch am Freitag in der richtigen Reihenfolge nennen. Das ist auch wichtig. Also schreiben Sie vielleicht einfach mal mit. Am Montag, also ich packe meinen Koffer mit.
0: Ja.
1: Mein Einhornkuscheltier. Das darf nicht fehlen.
0: Das war montags Einhornkuscheltier. Ich habe gestern reingepackt die Trinkflasche, weil es ja dort im Disneyland so Trinkbrunnen gibt und da kann man sich kostenlos das Wasser nehmen. Deswegen ist es wichtig, eine Trinkflasche dabei zu haben. So, und heute, Achtung,
1: geht was rein? Ich packe meinen Koffer mit einem Labello. Oder darf ich Labello sagen? Lippenpflegestift.
0: Labello darfst du sagen. Darf ich? Ja, es ist ein sogenanntes Deonym, glaube ich. Also wenn sich ein Markenname so sehr etabliert hat, dass er eine ganze Produktgattung beschreibt, dann ist es, ich glaube, das heißt Deonym. Also ja, Kärcher zum Beispiel ist ja auch so.
1: Oder Tempo.
0: Tempo,
1: richtig. Papiertaschentuch. Genau. Also nein, aber ich nehme den Labello. Ohne Labello geht nichts. Ich glaube, ich bin Labello-süchtig. Ich habe dann immer, wenn ich keinen dabei habe, denke ich immer, ich habe so fieselige Lippen und dann bei mich ganz wahnsinnig.
0: Willst du lieber zwei?
1: Nein, ein.
0: Ja? Der Trend geht zum zwei Labello. Nee, also ein Labello. Ja, ein Labello. Gut, also fassen wir nochmal zusammen. Einhorn kuschelt hier. Trinkflasche und heute der Labello.
1: So, morgen packen wir dann Gegenstand Nummer 4 in den Koffer und das machen wir morgen am Donnerstag um, wann willst du packen?
0: So gegen 8 vielleicht?
1: Um 8?
0: Um 8 ist so eine gute Zeit. Gut. Also morgen früh um 8 haben wir ein Date.
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0: Das ist verrückt. Erstmals mehr als 100.000 Hundertjährige in Japan, sehe ich gerade.
1: 100.000, so viele?
0: Mehr als 100.000 Menschen. Die sind wirklich über 100 und damit ist Japan wirklich das Land auf der Welt, wo die meisten Ü-100-Jährigen leben. Warte mal, ich muss mal, 100.000, warte mal, Deutschland sind es, glaube ich, so um die 15.000. Gut, Deutschland hat ein bisschen weniger, also insgesamt weniger Einwohner als Japan, aber wir sind trotzdem meilenweit davon entfernt.
1: Ja. Oder hast du die Nachricht falsch gelesen? Du musst mal aufhören, es steht da jetzt, Japan hat über 100.000-Jährige?
0: über 100.000 100-Jährige. Das ist so doof. Michael Klein, unser Chefmeteorologe in der Leitung.
1: Ich scherze hier noch rum, dabei geht es um was.
0: Ja. Viel roher Fisch und Reis offensichtlich, das hilft bestimmt. Und die Japaner machen immer Mittagsschlaf, habe ich immer gelesen. Mhm, also nicht immer, aber die meisten oder viele, für die ist das ganz wichtig. So ein Powernap, wie man heute sagt, Neudeutsch.
1: Aber die arbeiten doch auch so lange, dass die abends in der Firma kaputt zusammenbrechen und so weiter. Kann auch nicht gesund sein.
0: Also wir haben gelernt, die meisten Hundertjährigen gibt es in Japan, auch runtergerechnet auf den Bevölkerungsschnitt, auf den Durchschnitt. Wie ist denn das in Europa eigentlich, Micha? Es gibt eine Insel, die in Europa herausragt, sozusagen, mit dem Anteil der 100-Jährigen. Und das ist jetzt die kleine Frage. Wir spielen unser kleines Quiz mit Micha Klein. Ja, das entscheidet ja darüber, wer gleich das Käffchen ausgibt. Auf welcher Insel leben in Europa die meisten 100-Jährigen? Ist das A, die Insel Sardinien? Ist das B, Kreta? Oder ist das C, Rügen? Hast du A gesagt?
1: Nee, ich möchte dich für diese Frage rügen. Da kein Hahn nach. Nein, ich habe mal, also hat man ja immer gehört, das Mittelmeer essen soll so wahnsinnig gesund sein. Ja. Also sprich so Olivenöl und Co. und so weiter. Also Rügen scheidet für mich schon mal aus.
0: Okay, Rügen scheidet
1: aus. So. Okay. Und ich weiß, es ist irgendwo in der Mittelmeerregion und ich meine, ich hätte auch schon mal was gehört von einer Insel, aber ich bin mir jetzt unsicher, ob es Griechenland oder Italien war. Ist das richtig oder ist das eine Spanische?
0: Ja, das ist richtig. Ja.
1: So, und ich habe irgendwie so ein Gefühl, es könnte Sardinien sein, wobei es mich wundert, ich glaube aber, es ist Sardinien.
0: Ja?
1: Ich war ja einmal auf Sardinien und da waren die alle so unfreundlich.
0: Aha. Weil die alle so alt sind.
1: Vielleicht. Alter. Also es war der Norden in Sardinien, der soll ganz anders sein als der Rest. Vielleicht sind die da viel freundlicher und leben deshalb länger. Ich sag mal Sardinien.
0: Du sagst Sardinien. Also auf welcher Insel leben europaweit die meisten 100-Jährigen? Und das ist die Insel. Also Rügen scheidet aus, hast recht.
1: Ja. Hätte jetzt auch sein können, dass die da ein Altenheim gebaut haben, was nicht gut ist.
0: Es ist die Insel Sardinien!
1: Ja! Hey! Yeah!
0: Micha, hui! Hat er mal einen Punkt geholt. Der Micha Klein. Ja, gestern hast du ja verloren, ich weiß gar nicht, was hat man gestern? Keine Ahnung.
1: Irgendwas, die Lösung war hinterher nicht Leonardo DiCaprio und ich habe mich noch sehr geärgert, weil ich in der Sekunde wusste, dass ich falsch war.
0: Ja, wer schon mal auf dem Oktoberfest gejobbt hat, so richtig handwerklich. Einstein, DiCaprio oder, ich weiß gar nicht, wer der dritte war.
1: Elvis Presley,
0: genau, und es war Albert Einstein. Und Micha dachte, es war DiCaprio. Ja, nee, wirklich, auf Sardinien leben in Europa die meisten 100-Jährigen. Also jetzt immer runtergerechnet auf den Bevölkerungsdurchschnitt, ja, okay.
1: Und warum, weiß man nicht.
0: Weiß ich nicht. Wahrscheinlich geht das Leben dort besonders gemütlich und gesund. So, das Klima ist gut, das Essen ist gesund, Menschen haben wenig Stress. Also vielleicht sind das alles so Faktoren, die da zusammenkommen. Und vielleicht auch gute Gene. Einfach ein guter Genpool auf Sardinien, Micha. Die Temperaturen, wo gehen die denn heute hin?
1: Die gehen eigentlich nochmal relativ gut nach oben, aber es kommt die kalte Luft. Mit dem Nachmittag kühlt sich sehr schnell ab. Normalerweise erreichen wir die Höchsttemperaturen ja immer am Nachmittag an solchen sommerlichen Tagen. Sommerlich sage ich jetzt schon noch. Aber das wird heute anders sein. Da wird die Höchsttemperatur wahrscheinlich am Vormittag oder am Mittag erreicht. Und das können durchaus nochmal so 22, 23 Grad sein. Dann aber kommt die kältere Luft und die löst Schauer und Gewitter aus. Im Moment ist die noch nordwestlich von uns unterwegs in Niedersachsen, Mecklenburg-Vorpommern mit kräftigen Schauern und Gewittern und etwas abgeschwächt kommt das bei uns an. Also die ersten Tropfen wird es wahrscheinlich im Nordwesten Sachsens so im Laufe des späteren Vormittags geben und ab dem Mittag breitet sich das Ganze über ganz Sachsen aus und vor allem am Nachmittag, also eben die Schauer und Gewitter, die dann die Abkühlung bringen.
0: Wollte ich sagen, dann gehen die Temperaturen etwas runter.
1: Genau, und dann wird es in der Nacht auch frischer sein, nämlich so teilweise unter 11 oder 10 Grad. Aber morgen ist dann zwar die kühlere Luft da, aber schon wieder trockener. Das heißt auch, es lockert wieder ganz gut auf. Die Sonne ist immer wieder im Wechsel mit Wolken mit dabei. Wahrscheinlich bleibt es wirklich weitestgehend auch trocken. Aber gerade mal so 20, 21 Grad in der Spitze.
0: Okay, alles klar. Wird aber am Wochenende wieder. Und da können wir nachher nochmal ausführlicher drüber reden. Jetzt, wer gibt einen Kaffee? Ich gebe es aus, ne?
1: Ich wollte gerade sagen.
0: Das ja, du hast ja gerade gewonnen.
1: Ehrenschulden hier.
0: Dann jetzt hoch die Tassen Kaffee, ist bestimmt auch gut für alles. Wird man auch ganz alt damit, glaube ich.
1: Meinst du?

0: wünsche Ihnen noch einen schönen guten Morgen, 7:50. Und alles Wichtige heute fassen wir gleich nochmal zusammen hier bei uns für Sie in den Nachrichten.
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11: Mit Nathalie Feigl. Guten Morgen. Bei einem Feuer im Promenadenparkhaus West vom Hauptbahnhof sind am Abend mindestens 2 Autos komplett zerstört worden. Zur Brandursache ermittelt die Polizei. Nach 25 Jahren ist der letzte Kilometer des Elstermüllgrabens endgültig freigelegt. Für Sachsens Wirtschaftsminister Dirk Panther aus Leipzig ein wichtiges Zeichen für die Zusammenarbeit zwischen Freistaat und Stadt. 6.400 Kinder und Jugendliche in Sachsen haben im Jahr 2024 eine ADHS-Diagnose erhalten. Das ist ein Plus von 7% innerhalb eines Jahres, so die DAK. Und die Bundeswehr hat offenbar Probleme, genügend Freiwillige für den Dienst in Litauen zu finden. Verteidigungsminister Pistorius will deshalb hunderte Soldaten zwangsverpflichten. Deutschland soll in Litauen eine neue Panzerbrigade aufbauen und dauerhaft stationieren. Eingeplant sind dafür etwa 5000 Männer und Frauen.
9: 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Die nächsten Nachrichten in einer halben Stunde. 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
13: Guten Morgen. Starten wir doch ganz entspannt gemeinsam in den Tag und genießen vor allem den Blick in diesen wunderschönen Himmel. Also sieht teilweise unglaublich aus, unglaublich facettenreich, ganz unterschiedliche Wolken, ganz unterschiedliches Licht. 21 Grad die Höchstwerte heute bei uns in Leipzig. Mit einer kleineren Schauer- und Gewitterwahrscheinlichkeit geht's durch den Tag. Das mag man momentan noch gar nicht so richtig glauben. Morgen dann ein ganz entspannter Sonne-Wolken-Mix. Es bleibt trocken und die Temperaturen bleiben so wie heute. Und auf den Straßen haben wir 2 Blitzer, B2 Lindenhain Richtung Bad Düben am Roten Haus und A38 Richtung Göttingen zwischen Großpößner und Markkleeberg in der 80er-Zone hat der Hartmut gemeldet. Dankeschön.
14: Ja, dankeschön, Miri.
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17: Das klingt nicht gut.
18: Das war doch zauberhaft.
14: Ja, ich habe auch.
19: Zauberhaft ist auch ein gutes Stichwort.
14: Wir haben einen zauberhaften Zaubergeburtstag heute.
19: Ja.
14: Der David.
19: Copperfield, der Copperfield David, der wird nämlich heute 70 Jahre alt, also wahrscheinlich ein Zauberer, den alle noch kennen.
14: Ja, warte mal, ja, mit der Dings.
19: Mit der Schiffer, Claudia.
14: Ah, mit der Schiffer. Ja. Bitte, wieso sagst du denn jetzt immer den Nachnamen?
19: Na, warum denn nicht?
14: Schiffer, Claudia.
19: Das macht man ja so. So
14: Schiffer,
19: also.
14: Stell dir mal vor, die würde Klavier. Ja, Schiffer, Klavier. Ja, es war die Schiffer, Claudia und der David Copperfield. Oh. Und ja, was es mit dem auf sich hat.

0: und überhaupt so eine kleine Zauberkunde. Die gibt es gleich von unserem Lehrerkind Christine, der Zauberhaften, so wird sie genannt hier. Und das machen wir 7:30 in 4 Minuten. Dann wird hier wieder schlau gemacht. Oh. Guten Morgen allerseits.
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0: Es ist jetzt ganz genau 7:30. Einen wunderschönen guten Morgen. David Copperfield wird heute 70, der große Zauberer, der Magier. Und unser Lehrerkind Christine hat sich mit dem David mal beschäftigt.
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2: David Copperfield, der amerikanische Zauberer, der 6 Jahre lang mit unserem deutschen Supermodel Claudia Schiffer liiert war, hat sich im April quasi zur Ruhe gesetzt. Zumindest hat er nach 25 Jahren und gut 40 Millionen verkauften Tickets seine Dauershow in Las Vegas beendet. Er besitzt eine Privatinsel auf den Bahamas. Da lebt er in einem echten Karibikparadies. Außerdem hat er in Las Vegas noch eine Art Museum, eine riesige Sammlung historischer Zauberrequisiten. Aufgewachsen ist Copperfield eigentlich ganz normal in New Jersey. Seine Eltern hatten ein Herrenmodegeschäft. In einem Ferienlager für Bauchredner hat er seine ersten Zaubertricks gelernt. Und der Rest ist Zaubergeschichte. Er ließ die Freiheitsstatue verschwinden. Er ging durch die chinesische Mauer, stürzte sich aus einem Flugzeug und hat wohl tausende Frauen zersägt. Allerdings auch mit einem Schatten. Es gab mehrmals Anschuldigungen junger Frauen, die Copperfield über seine Anwälte aber immer zurückwies. Sein Vermögen wird auf gut 800 Millionen Dollar geschätzt. Und heute feiert David Copperfield seinen 70. Geburtstag.
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0: 5 nach halb 8 jetzt.
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2: Einen wunderbaren Start in den heutigen Mittwoch. Vor allem der Tagesstart ist fast überall sehr, sehr schön. Aber im Laufe des Tages kann es durchaus auch mal Schauer oder Gewitter geben heute. Und 2 Blitzer haben wir B2 Lindenhain Richtung Bad Düben und A38 Richtung Göttingen zwischen Großpößner und Markkleeberg in der 80er-Zone in der Baustelle.
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0: 41, 11 Minuten nach halb acht. Einen schönen guten Morgen allerseits. Guten Morgen auch unserem Chefmeteorologen, unserem Better-Better-Man, Micha Klein.
1: Morgen.
0: Ja, der ist gleich schönes Wetterzauber. Ich habe ja gerade viel gelernt von unserem Lehrerkind Christine über David Copperfield, der heute seinen 70. Geburtstag feiert. Mensch, hat eine Privatinsel. Privatinsel auf den Bahamas. Wahnsinn.
1: Oh, ja, ja, ja.
0: David Copperfield, einer der größten Magier aller Zeiten. Und da fiel mir so ein, wir haben ja hier im Land auch einen großen Nachwuchsmagier. Ja, Friedrich Merz.
1: Ach so?
0: Ja, hat Millionen CDU-Wähler verschwinden lassen.
1: Prakata. Die waren nicht verzaubert und dann verschwunden.
0: Ja, dann waren sie ja weg. Guck mal, so einfach ist das. Ist er noch im Amt? Wir wollten doch jetzt jeden Morgen mal nachfragen hier und nachgucken. Das kann also, ja mal ganz schnell gehen.
1: Ich habe jetzt die neuesten Gerüchte gehört, dass es jetzt nach der Wahl sich entscheidet.
0: Ach so, okay.
1: Und ich meine, jetzt haben wir ja viele Wahlen. Man weiß nicht, welche Wahl gemeint ist, aber danach könnte es sein.
0: Ja, ja, okay, ja, mal gucken. Ursula von der Leyen steht schon in den Startlöchern.
1: Sie? Nein.
0: Nein, denkst du nicht? Weiß ich nicht.
1: Was ist denn? Dobrindt könnte irgendwie? Wäre, hast du deinen Hut nicht auch in den Ring geworfen?
0: Ja, genau. Ja. Als Parteiloser. Ja, vielleicht holen sie Angela Merkel zurück.
1: Oder ist das die Idee von der hier von Sarah Wagenknecht, eine Expertenregierung, und dann holen sie dich?
0: Ja, ich glaube, das wird auch nicht nutzen. Ja. Oder dich, Micha. Das kannst du doch, ja. Dinge versprechen, die dann nicht eintreten.
1: Ja,
0: also als Meteorologe.
1: Ist und es nicht versteht.
0: Oder
1: also,
0: so.
1: Da an unserer Kommunikation arbeiten, genau.
0: Was haben wir zu erwarten heute, Micha? Es kommt ein Regengebiet reingezogen, langsam aber sicher.
1: Genau. Tummelt sich gerade schon über dem Nordwesten Deutschlands, also von Niedersachsen über Schleswig-Holstein, vor allem Mecklenburg-Vorpommern, zieht jetzt gerade auch so nach Brandenburg und Sachsen-Anhalt rein. Das ist eine Kaltfront, das heißt, nördlich davon ist kühlere Luft, im Süden haben wir noch die wärmere Luft und deswegen geht es bei uns nochmal auf 23, 24 Grad, bevor diese Kaltfront ankommt. Und das geht los bei uns so im Laufe des späteren Vormittags. Da wird es dann von Nordwesten her rund um Leipzig die ersten Tropfen geben und von da aus breitet sich es dann wirklich langsam aus auf ganz Sachsen und sind auch nicht nur kräftigere Schauer, sondern vielleicht auch mal Gewitter mit dabei und dazu auch kräftigere Windstöße und am Nachmittag sinken dann eben mit dieser Kaltfront die Temperaturen ganz schnell ab.
0: Okay, und das ist dann auch der Trend für die nächsten Tage?
1: Also zumindest temperaturmäßig, ja. Es wird morgen so 20, 21 Grad in der Spitze geben, aber schon wieder schöneres Wetter, weil die kältere Luft, die sich dann ausbreitet, die ist insgesamt wieder trockener, also hat die Sonne morgen wieder mehr Chancen. Es bilden sich zwar mal Wolken, aber nicht ganz so viele und das wird dann so ein Sonne-Wolken-Mix sein und alles weitestgehend trocken. Ähnlich sieht es dann am Freitag aus, wieder mit etwas mehr Wolken und am Wochenende wird es ein bisschen wärmer.
0: Okay, Micha. Oh, jetzt haben wir ganz was Schönes hier. Udo Lindenberg, ein Herz kann man nicht reparieren. Oh, toll.
1: Gerade so ganz anders an.
0: Ja, siehst du, Micha. Wollen wir trotzdem noch ein Käffchen?
1: Ja, gerne.
0: Na los, dann hoch die Tassen und wir hören uns später wieder. Jetzt 7.44 Uhr.

0: 12 Minuten vor 8 ist es. Udo Lindenberg und die Inga Humpe. So, was machen wir jetzt Schönes? Wir machen Nachrichten. Also alles, was wichtig ist und wichtig wird, fassen wir gleich mal für Sie zusammen. Bleiben Sie dran.
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8: Mit Stella Stürmer einen schönen guten Morgen. Nach Augenzeugenberichten lief am Abend ein größerer Polizeieinsatz auf der Eisenbahnstraße. Demnach sind neben der Bundespolizei auch Zoll- und Diensthunde im Einsatz gewesen. Was genau gesucht oder möglicherweise gefunden wurde, wollte die Polizei auf Nachfrage bislang noch nicht mitteilen. Laut Medienberichten soll es wohl um Drogendelikte in verschiedenen Lokalitäten im Bereich zwischen der Hermann-Liebmann-Straße und der Elisabeth-Straße gegangen sein. Auf der A72 gibt es laut der Autobahn GmbH ab heute gleich 2 neue Sperrungen. Bis zum 28. September ist die Überfahrt aus Richtung Leipzig auf die A4 Richtung Erfurt gesperrt. Grund ist die Sanierung der Fahrbahn. Außerdem ist die Anschlussstelle Espenhain bis Samstagabend in beide Richtungen voll gesperrt. Dort werden die Fugen erneuert. Die jeweiligen Umleitungen sind ausgeschildert. Bundesgesundheitsminister Carsten Linnemann fordert strengere Regeln für medizinisches Cannabis. Laut dem Ministerium könnte der Cannabis-Import in diesem Jahr auf 300 Tonnen steigen, 10-mal so viel wie vor 3 Jahren. Mit reiner medizinischer Nutzung hat das nichts mehr zu tun, das sagte Linnemann beim Deutschen Apothekertag in München. Die Regierung plant deshalb, dass medizinisches Cannabis in Zukunft nur noch in Apotheken und nicht mehr online verkauft werden darf. Filme, Serien, Sport. Wer alles bei verschiedenen Anbietern gerne streamt, muss tief in den Geldbeutel langen. Auch weil die Anbieter ihre Preise immer wieder erhöhen. Verbraucherschützer ziehen jetzt mit 3 Sammelklagen gegen Netflix, Apple TV und Wow vor Gericht. Sie wollen für Kunden in Deutschland Rückzahlungen zwischen 200 und 700 Euro pro Person durchsetzen. Ihr Vorwurf? Die Dienste haben Preise für laufende Abos mehrfach angehoben, ohne vorher die Zustimmung der Kunden einzuholen. Für die Fußballer von Lok Leipzig soll es heute endlich mit dem ersten Heimsieg klappen. Am Abend hat die Loksche den BFC Dynamo zu Gast im Bruno-Plache-Stadion. Loks Mittelfeldspieler Alexander Siebeck.
9: Wir müssen uns ein Stück weit mehr konzentrieren, die einfachen Fehler abstellen,
5: ja, wir lassen relativ wenig Chancen auch schon zu, aber vielleicht dann da noch mehr Konsequenz einfach in unser Defensivverhalten bringen, dass wir dann da dem Gegner es viel, viel schwieriger machen, Tore zu schießen.
8: Der Ball rollt ab 19 Uhr. Zeitgleich ist Chemie auswärts bei Tasmania Berlin zu Gast.
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10: Einen schönen guten Morgen, Mensch, die Beleuchter vom Gewandhaus, die haben aber einen schönen Himmel inszeniert. Nee, jetzt mal Spaß beiseite, es sieht wirklich sehr, sehr toll aus. Sehr facettenreich, 21 Grad heute, die Höchstwerte bei uns in Leipzig. Dazu kann es allerdings auch mal ein Schauer oder Gewitter geben im Laufe des Nachmittags. Also es gibt zumindest die Wahrscheinlichkeit. Morgen der Tag bringt dann eine angenehme Mischung aus Sonne und Wolken. Höchstwerte um die 21 Grad, also genau wie heute. Und auf den Straßen sieht es eigentlich relativ entspannt aus. Wir haben nur zwei Blitzer auf der B2 Lindenhain Richtung Bad Düben am Roten Haus und A38 Richtung Göttingen steht auch noch ein Blitzer zwischen Großpösner und Markkleeberg in der 80er-Zone in der Baustelle.
0: Ja, sagt die Miri und ich sag Dankeschön.
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12: Los geht's.
0: Aufstehen.
13: Okay.
14: Die Frage ist die, warum das erst jetzt passiert und nicht viel früher passiert.
0: Ja, ja, meine Rede. Weil es ist übrigens schon 8:05. Und da wünschen wir jetzt erstmal einen guten Start in den Mittwoch.
11: Ja, kommen Sie gut rein.
0: Auf geht's.
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0: Hm? Es ist jetzt kurz nach 8. Einen schönen guten Morgen.
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2: 1956 wurde es eröffnet. Auf Trümmerschutt aus den Luftangriffen in Leipzig. Heute ist es die Red Bull Arena. Damals war es das Zentralstadion und an das hat der ehemalige Fußballtorwart und Trainer Perry Bräutigam noch sehr gute Erinnerungen.
3: Meine erste Erfahrung war, die DDR-Nationalmannschaft gegen Rumänien gespielt, hat 2-0 gewonnen mit 2 Toren von Bernd Brandt. Ich weiß noch genau, wo ich da gesessen habe mit meinem Papa.
2: Die Bilder von damals, als er ungefähr 10 war, hat er immer noch vor Augen.
3: Und das waren dann solche Dinge, wo ich unbedingt selber Fußballspieler werden wollte.
2: 2006 dann der Umbau für die Fußball-Weltmeisterschaft. Es wurde zwar komplett neu gebaut, aber direkt in den begrünten Wall des alten Zentralstadions. Ja, und dann kamen die Weltstars des Fußballs.
3: Er hat Frankreich hier drinnen gespielt. Gibt es dann noch diesen sensationellen Türtritt von Zidane, der dort ein bisschen verewigt worden ist.
2: Und den kann man sich in der heutigen Red Bull Arena immer noch anschauen.
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0: toll, oder?
1: Schön.
0: Wunderbar. Dufte Mucke, war eh. Haben wir heute also wirklich mal mit besonders viel Liebe gemacht. Ich meine, wir machen das jeden Tag mit besonders viel Liebe. Ja, hier unser kleines Programm, natürlich auch unser Musikprogramm. Aber heute feiern wir zum Beispiel 100 Jahre Autoradio.
1: Schon 100 Jahre,
0: ja. Am 16. September 1926 meldete William Hayner in die USA sein Portable Radio Apparatus an. Apparatus.
1: Ah.
0: Ja, guck mal an.
1: Das klingt wie bei Harry Potter, dass irgendwas verschwinden soll.
0: Der Apparatus,
1: oder?
0: Ja, wisst ihr. Ausdrücklich vorgesehen war der Einbau des Radios ins Armaturenbrett von Kraftwagen, ohne Bedienung oder Aussehen des Autos zu beeinträchtigen. So stand das wohl damals drin.
1: Ja. Klang das dann, weil die Autos waren ja auch noch lauter, dann musste die Musik noch lauter drehen und dann sagte der Sprecher, und nun, die größten Hits der 1910er,
0: ja,
1: der 1900er und von heute.
0: Der 20er und 30er. Ja. Michael Klein, unser Chefmeteorologe, ist am Start und ich darf dir auch nochmal einen schönen guten Morgen wünschen an diesem September-Mittwoch. Bist
1: überlegt,
0: du da?
1: Hallo?
0: Ja. Ich habe ja gerade schon 16. September gesagt. Ich habe gerade überlegt, nee, jetzt kannst du nicht nochmal 16. September sagen. Ja.
1: Ach, das
0: denken, dass du langsam dement wirst, ja, ne? Wenn du immer wieder sagst, heute ist der 16. September.
1: Michael. Man muss es nicht immer wieder sagen. Übrigens, ja. Du heißt André.
0: Ja. Übrigens, ja. Apropos vergessen. Falls Sie vergessen haben, was wir in unseren Koffer reingepackt haben. Es geht doch nach Paris. Es geht doch ins Disneyland. Wir fahren doch mit Ihnen, wirklich gerne auch mit Ihnen nach Paris. Und zwar in der zweiten Oktoberferienwoche, wenn heute der 16. September ist, sind das also noch
1: nicht aufs Glatteis. Keine Experimente.
0: Sind das also ungefähr noch 4 Wochen. Und Kofferpackspiel. Und morgen kurz nach 8, das wollte ich nochmal sagen, packt mal den nächsten Gegenstand in den Koffer. Wenn Sie wissen möchten, wie das alles funktioniert, gehen Sie mal ins Internet, da steht das alles, wie Sie da mitmachen können und so weiter. Aber das wird schon sehr spannend. Und wir haben ja gesagt, wir wollen nicht wiederholen, was wir reingepackt haben, sondern wirklich immer nur zu der einen Zeit. Aber an anderen Zeiten wird das nicht gesagt. Was drin ist im Koffer. Also morgen kurz nach 8, da geht ja dann das Kofferspiel. Am Montag haben wir das reingepackt, am Dienstag haben wir das rein, am Mittwoch haben wir das reingepackt. So funktioniert das Spiel.
1: Das ist, weil ihr einfach wisst, was für Hörerinnen und Hörer ihr habt.
0: Ja.
1: Nicht die intelligentesten
0: und besten.
1: Nicht wie bei anderen Sendern, wo du sagen musst, wie heißen sie mit Vornamen?
0: Nein, wir haben die besten Hörer der Welt. Da kann man auch mal die Messlatte ein bisschen höher legen. Aber falls sie es bis jetzt doch verpasst haben sollten und gerne nach Paris möchten, dann müssen sie ein bisschen, wir können es ja auch mal umschreiben. Das wäre ja jetzt keine Verletzung der Spielregel. Also wenn ich jetzt zum Beispiel sagen würde, am Montag haben wir reingepasst, was Plüschiges, was der Christine sehr entspricht. Ja, so ein kleines Plüschtier eben.
1: Ah,
0: und wenn man
1: weiß,
0: was sie so besonders mag, wenn man ab und zu mal unsere Sendung hört, dann kommt man da möglicherweise auch schon auf die Antwort, also, auf die
1: das
0: Frage.
1: Das hätte ich jetzt gewusst.
0: Hättest du gewusst, ja. So. Dann gestern, ich hatte gesagt, dass es im Disneyland Paris ganz viele Trinkbrunnen gibt, wo man sich quasi kostenlos Wasser nehmen kann.
1: Ja.
0: Weil wenn du das dort kaufen würdest, zahlst du wahrscheinlich 8 Euro für eine Flasche. So, ja, oder was weiß ich.
1: Und daraus muss ich jetzt
0: Und daraus
1: du
0: kannst du schließen, was habe ich denn da eingepackt in den Koffer?
1: Also Schlauchboot ist es nicht.
0: Jo. Schlauchboot ist es nicht.
1: Okay.
0: Ja. Und dann, heute hatten wir ein sogenanntes Deonym. Deonym ist ja, wenn sich ein Markenname so etabliert hat, dass er eine ganze Produktgattung beschreibt, ein Deonym.
1: Ja. Da kenne ich nicht so viele.
0: Und Deonym, Christine braucht immer so ein bisschen was für die Lippen, weißt du? Tja, das hat sie dann heute. Das bitte was?
1: Patex.
0: Ja, Silikon wäre auch falsch. Also ja, jetzt einfach mal überlegen, was das sein könnte. Und schwupps, hätten sie schon die 3 Sachen, die wir bis jetzt in den Koffer gepackt haben und alles, beziehungsweise mehr dazu dann morgen früh, kurz nach 8. Tja.
1: Ich habe das Gefühl, jetzt hätte ich wieder Chancen.
0: Ist denn? Ja, das habe ich gewusst. Vielleicht nehmen wir dich ja mit, Micha. Ja. Wir können noch nicht sagen, wie das Wetter sein wird in Paris in der zweiten Herbstferienwoche.
1: Nee.
0: Das kann alles sein.
1: Das ist wirklich...
0: Kann auch Spätsommer sein, es kann regnen. Müssen wir einfach mal gucken. Aber wir können sagen, dass heute zumindest nach dem sehr, sehr schönen Sommertag gestern oder Spätsommertag jetzt so ein bisschen der Regen reingezogen kommt. Ne?
1: Genau. Es kommt insgesamt kältere Luft.
0: Ja.
1: Ein Tief schickt vom Atlantik, vom Norden kommen die frischere Luft zu uns. Aber die ist eben noch nicht da. Im Moment haben wir noch die etwas wärmere. Die kann sich dann durch die Sonneneinstrahlung auch noch weiter erwärmen, sodass wir Spitzentagestemperaturen um 22, 23 Grad erreichen. erreichen, vielleicht sogar nochmal 24 Grad, bevor das Ganze bei uns ankommt. Und das macht sich bemerkbar in Form von Schauern und Gewittern. Die kommen so langsam auf uns zugekrochen von Nordwesten her. Und das geht so mit dem Vormittag ungefähr los, dass die ersten Tropfen nach Sachsen hineinziehen und breitet sich dann aus. Und vor allem mittags, nachmittags sind dann auch kräftige Schauer, kräftige Gewitter möglich. Und dann wird man schnell spüren, da kommt die Abkühlung mit hinterher. Ja. Das heißt, am Nachmittag sind es teilweise schon wieder nur noch 16, 15 Grad sowas.
0: Und das ist dann auch der Wetterplan für die nächsten Tage? Etwas kühler?
1: Genau, etwas kühler. Die kommende Nacht wird dann auch frischer werden, aber es beruhigt sich alles. Es bleibt dann trocken, es lockert auf und morgen ist dann mit dieser trocken, frischen Luft es zwar mit 20 Grad nicht mehr ganz so warm am Nachmittag, aber es gibt so ein Sonne-Wolken-Gemisch, das zeitweise auch ganz freundlich ist und am Freitag wird es dann so ähnlich aussehen.
0: Okay, Micha, dann schlage ich vor, wir gönnen uns jetzt noch eins.
1: Ich packe in mein Köfferchen jetzt ein Käffchen.
0: Ein Käffchen?
1: Das ja.

0: Moin, es ist kurz nach 8:45. So, Mittwoch. Die Spritpreise gehen durch die Decke. Viele fragen sich, ob und wann die Politik endlich mal darauf reagiert. Und ja, der Kanzler hat angekündigt, dass es eine Entlastung geben soll. Das war's dann aber auch erstmal. Und das kennzeichnet ja so ein bisschen unsere Regierung, ne? Also erstmal ankündigen. Aber ich will nicht schon wieder meckern, jetzt am frühen Mittwochmorgen, weil es gibt ja auch noch gute Nachrichten und die fassen wir gleich mal für Sie zusammen hier bei uns. Also bleiben Sie dran. Schönen guten Morgen.
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5: Mit Stella Störmer einen schönen guten Morgen. Sachsen fordert angesichts der zunehmenden Jugendgewalt strengere Regeln und bringt das Thema in den Bundesrat. Nächste Woche soll ein entsprechender Antrag in die Länderkammer eingebracht werden. Die Gewaltkriminalität junger Menschen beeinträchtige das Sicherheitsgefühl der Bürger erheblich, so die Begründung. Die Agentur für Arbeit Leipzig bleibt heute für Kunden ohne Termin geschlossen. Bereits vereinbarte Termine finden aber statt und Arbeitslosmeldungen sowie Anträge sind weiterhin online möglich. Die Kontrollen an deutschen Grenzen werden von heute an um ein weiteres halbes Jahr verlängert. Eingeführt wurden sie bereits unter der Ampelregierung. Bundesinnenminister Dobrindt hat sie dann noch einmal verschärft, um illegale Migration und Schleuser zu stoppen. Lok Leipzig empfängt den BFC Dynamo und will im Bruno-Plache-Stadion endlich den ersten Heimsieg der Saison holen. Zeitgleich kämpft Chemie Leipzig auswärts bei Aufsteiger Tasmania Berlin um den ersten Saisonsieg.
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7: Ein wirklich schöner Start in den Mittwoch, das muss man sagen. Es gibt zum Tagesstart viel Sonnenschein. Es kann aber sein, dass ein paar Wolken aufziehen, die sich verdichten und dann vielleicht auch mal für einen Schauer oder Gewitter sorgen im Laufe des Tages. Morgen der Tag bringt einen ziemlich entspannten Sonne-Wolken-Mix und die Temperaturen gehen ein klitzekleines Stück nach unten und auf den Straßen. Da sieht es momentan wirklich tiefenentspannt aus, aber zwei Blitzer sind uns gemeldet worden auf der B2 Lindenhain Richtung Bad Düben immer noch am Roten Haus und A38 Richtung Göttingen zwischen Großpösner und Markleberg. Achtung, das ist in der Baustelle in der 80er-Zone ganz fies. Ansonsten läuft aber alles störungsfrei. Gute Fahrt.
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9: Okay.
8: Ja. Gerade gesehen, also Möwen sind ja wirklich ein Problem. So Warnemünde, wenn sie da schon mal ein Fischbrötchen gegessen haben, dann wissen sie, was ich meine. Ja, also das geht ganz schnell, dass die Möwe da ist und schwupp ist das Fischbrötchen weg. Jetzt haben die ersten Imbisse, also für mich war das jetzt wirklich neu, eine sogenannte Möwenversicherung angeboten. Also die, wenn du dich jetzt ein Fischbrötchen kaufst, sagen die, okay, sollte die Möwe kommen, dann kriegst du ein neues.
10: Ja, man muss so ein bisschen aufpassen. Also manche sind ja auch ganz toll und das ist ja nicht nur bei Fischbrötchen. Beim Eis habe ich es letztens gesehen, selbst wenn du dir ein Eis holst, kommen die ja da so am alten Strom so plötzlich, putsch, da muss man halt ein bisschen gucken, ne?
8: Aber Möwenversicherung ist eine gute Idee. Apropos Möwen, wir kommen zu unserem Haustier-Quiz. Das heißt, es ist Futtergeld für Ihr Haustier drin. Müssen keine Fisch, also können Sie auch Fischbrötchen verfüttern, natürlich. Ja, vielleicht
10: ist,
8: haben
10: was
8: Sie,
10: Sie davon kaufen, ist egal. Ne?
8: Wichtig ist, dass Sie mitmachen. Es gibt eine kleine Quizfrage. Und wenn Sie dann richtig liegen, was meistens der Fall ist, dann kriegen Sie Futtergeld. Also nicht Sie, sondern Ihr Tier. Ja, so. Oder Ihre Tiere. So. Ja, kann auch eine Möwe sein. Gibt es Menschen, die eine Möwe zu Hause haben?
10: Ich glaube, nee, man kann auch nicht einfach irgendeine Möwe einsperren. Nee, ich glaube nicht. Gut. Ich weiß es nicht. Okay, also wenn Sie mit uns quizzen wollen, dann rufen Sie durch. 08000 78 8000. Das ist die Nummer zum Mitspielen. 08000 78 8000.
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0: Das war die Loreen und von der Loreen jetzt zur Lori. Habe ich das richtig verstanden, Lori?
1: Ja,
0: einen schönen guten Morgen. Lori, du rufst an wegen des Haustier-Quiz.
1: Genau.
0: Hast du Haustiere?
1: Ich habe Haustiere, ja.
0: Was hast du denn?
1: Ich habe 2 Katzen und 4 Pferde.
2: Ei. Ach du Schreck. Und dein Konto ist immer im Minus quasi.
1: Ja, das gerade die Pferde sind Geldvernichtungsmaschinen.
2: Ja, das glaube ich.
0: Na, mal gucken, ob wir ein bisschen helfen können. Ja, warte.
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2: Irre. Ich frage mich wirklich, wie das funktioniert. Gibt es für Pferde eigentlich so eine Art Tierkrankenversicherung?
1: Gibt's alles, aber ist halt auch sehr teuer.
2: Ist teuer, ne? Ja. Unglaublich.
0: Deswegen mit besonders viel Liebe umgehen und dann werden die auch nicht krank.
1: Genau, die Liebe kriegen sie. Die Liebe,
0: das kann ich mir vorstellen. So, Lori, ihr bekommt gleich Futtergeld. Wenn du denn die Frage von Christine, unsere Tierexpertin, richtig beantworten kannst. Ist es eine Pferdefrage? Ist es eine Katzenfrage?
2: Nee, ist keine, weder Pferd noch Katze. Es geht heute um den Hund.
0: Um den Hund.
2: Um den Hund.
1: Ja. Mhm.
2: Okay, also, Lori, die Frage ist kurz und knackig. Wie viele Zehen hat denn ein Hund? Also insgesamt alle 4 Beine. Wie viele Zehen sind da drin? Und auch nicht irgendwelche komischen Rassen oder Wolfskralle oder so, sondern allgemein. Also wie viele Zehen hat ein Hund an allen 4 Beinen? Sind das 16, 18 oder 20?
0: 10.
1: Dann würde ich sagen 16.
0: Nee, warte mal, 5, 10, 14, 18.
1: 5 oder haben die 4?
0: Ja, warte mal, ich glaube, das ist unterschiedlich.
2: Bei 16, 18 oder 20? Das ist schwer, ne?
1: Das ist wirklich schwer. Ich überlege gerade, ob die 4 oder 5 Zehen haben.
0: Ich glaube sogar, dass
1: das sind 14.
0: Unterschiedlich.
1: Ich hatte auch schon mal einen Hund.
0: Dann wären es ja 16.
1: Also die kleinen Zehen an der Seite zählen nicht.
2: Die zählen nicht, nein.
1: Von den Boden.
2: Also nur die richtigen Zehen, nicht Wolfskrallen. 16, 18 oder 20?
0: Du könntest mich als deinen Joker nehmen. Ich würde mich als deinen Joker. Ja, also 16, ist es. Nee, also das heißt, 4 wäre falsch. 20 ist aber auch.
2: Kann ich euch helfen oder so?
0: Was bleibt denn übrig?
1: Dann nehmen wir die 18.
0: Nehmen wir die 18?
2: Nehmen wir die 18. Komm, Lori, wir machen es kurz. 18 ist richtig.
0: Ja! So, das musst du jetzt aber mal erklären,
2: ja,
0: bitte.
2: Ja, das ist ein bisschen verwirrend, aber es ist wirklich so.
1: Hunde, das ist ja schwierig, ne?
2: Hunde haben vorne, haben die 15 und hinten haben die 14. Also ohne Wolfskrallen oder irgendwer, also bei manchen Rassen ist es ein bisschen anders, aber der normale Hund hat vorne 15 und hinten 4, also insgesamt 18. Ist wirklich so.
1: Ach, siehst du? Da hätte ich bei meinem Hund mal die 10
0: hättest du mal gezählt? Ja, okay. Aber jetzt hast du wieder was gelernt und wenn du irgendwann mal zu Wer wird Millionär kommst, könnte die Millionenfrage sein.
1: Das werde ich mein Leben nicht vergessen,
0: wenn ich das sage. Okay. Also
1: hier,
0: Lori.
1: Mein Telefon-Joker.
0: Ja, gerne. Ihr bekommt Futtergeld, ihr alle, und danke fürs Mitspielen.
1: Danke euch.
0: Ja, einen schönen Tag. Dank. Tschüss. Danke.
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0: 7:30 jetzt.
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2: Guten Morgen, ein sehr schöner Tagesstart. Später dann wahrscheinlich ein paar mehr Wolken mit einer Schauer- und Gewitterwahrscheinlichkeit für den heutigen Tag. Und Reifenteile auf der A38 Richtung Halle zwischen Leipzig Südwest und dem Rastplatz Fuchsaue West. Bitte Vorsicht. Und geblitzt wird auf der B2 in Lindenhain Richtung Bad Düben und A38 zwischen Großpößner und Markkleeberg.
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0: Warren. So, von Alex zu Micha. Micha Klein, unser Chefmeteorologe, unser Wetterwetterman, nochmal einen wunderschönen guten Morgen.
1: Hallo, guten Morgen.
0: Und man trägt wieder Jeansjacke. Hast du es gewusst?
1: Ach nee,
0: ist. Habe ich gerade gelesen, ja, also allerdings nicht in der Gala, ich war lange nicht beim Friseur, fällt mir gerade auf. Also man trägt wieder Jeansjacke, also Mann, ja, kommt zurück bei den Männern, war ja lange Zeit aus und Jeansjacke ist wieder angesagt.
1: Ah,
0: das finde ich ja wirklich spannend. Bist du so Jeansjacken-Mensch?
1: Ich hatte früher eine, aber das ist wirklich sehr
0: spannend. Ja.
1: Ich hatte zwei. Ich fühle mich jetzt, würdest du sie jetzt wieder anziehen?
0: Besser, es gibt eine Gelegenheit, ich habe noch eine im Schrank.
1: Ernsthaft?
0: Die habe ich mir bestimmt vor 20 Jahren schon gekauft oder so. Und zwar, oder vor 15, die ziehe ich immer an zur Eröffnung der Karl-May-Festtage. In Radebeul, ne? Das sieht dann immer so ein kariertes Hemd drunter und dann so ein Hut auf und dann sieht das immer so ein bisschen westernmäßig aus.
1: Ach,
0: so
1: okay.
0: Dafür habe ich die noch im Schrank. Und ich hatte eine als Jugendlicher, oh Gott, das war noch DDR, na klar. War das Boxer? Wie hieß denn die andere Marke? Die andere Jeansmarke in der DDR, wie hieß denn die? Boxer? Nee, du weißt nicht, du bist ja Nordrhein-Westfalen. Wiesent, glaube ich.
1: Wiesent?
0: Ja. Und ja, ich glaube, ich hatte eine Jeansjacke von Wiesent, wenn ich mich richtig erinnere. Oh, das war ein schönes Stück. Ja, immer ein bisschen zu groß. Ja, Mama hat gesagt, da wächst du noch rein. Aber
1: da krempeln wir die Arme um.
0: Ja, genau, waren wir nicht.
1: Ja. Ich hatte wirklich mal eine blaue, aber die war so weit geschnitten.
0: Hm.
1: Dann hatte ich mal eine schöne so in beige.
0: Ja.
1: Weißt du, das war schon so ein bisschen Rentnerfarbe, aber cool.
0: Aber so aus Jeansstoff.
1: Ja. Aber aus Jeansstoff,
0: genau. Von Levi's.
1: Ja, das kann sein, ja.
0: Mensch.
1: Aber das ist schon so lange, hätte ich die aufheben müssen, ja?
0: Ja, das mag man, Liebes, ich hatte Wiesent, aber ja, das war eben der Westen, da war eben damals schon Geld da.
1: Ja, von wegen, wir hatten nichts anderes.
0: Ja, von wegen.
1: Vielleicht hätten wir die von Wiesent auch mal gerne gehabt, aber man hat sie uns nicht gegeben.
0: Ja, also Jeansjacken kommen wieder jetzt zum Herbst und so langsam kommt ja auch das Jackenwetter. Ach, was für eine Überleitung, Herr Klein, so langsam kommt das Jackenwetter.
1: Die Bekleidungsprognose. Für heute ist das ehrlich gesagt gar nicht so einfach, wenn jetzt morgen die Mutti das alles rauslegt, weil es wird ja nochmal sommerlich warm fast mit 22, 23 Grad. Aber das ist dann am Mittag erreicht, dieser Höhepunkt, denn am Nachmittag ist dann die Kaltfront da und damit sinken die Temperaturen sehr schnell ab. Sacken schon so auf 16, 15 Grad Richtung späten Nachmittag. Und ja, deswegen alles ein bisschen schwierig. Erstmal bleibt man auch noch trocken. Es gibt sogar Auflockerungen mit ein bisschen Sonne, phasenweise heute früh noch. Und dann kommen die dickeren Wolken von Norden her an. Mit der Kaltfront gibt es Schauer und Gewitter, vor allem so ab dem Mittag, Nachmittag. Und dann ist es eben deutlich frischer.
0: Dann wird es kälter. Aber man muss noch nicht die Jeansjacke mit dem Fellkragen anziehen. Gibt's auch sehr.
1: Also, ja, kennst du
0: die so mit dem Fellkragen? Ja.
1: Boah,
0: waren die hässlich. Ja, das stimmt, da hast du so einen Fellkragen dran. Ich weiß gar nicht, ob es das noch gibt. Aber es kommt alles wieder. Ja.
1: Ist ja schon, also ich meine, der Fukuhila und der Schnäuzer sind ja schon vorweggelaufen.
0: Ja.
1: Sind ja schon lange da. Und da hätte ich nie gedacht, dass ich mich wieder dran gewöhnen würde.
0: Das
1: aber
0: würde passen. Und dazu eine Simme. Und dann ist es ja so wie bei, wie heißt das, 7 Sommersprossen. Oh, das kennt, das sagt ja auch nichts. Der Film.
1: Nee,
0: ich mach schon.
1: Bis das Buch rauskommt.
0: Das geht jetzt zu weit, Micha. Okay, also es wird kühler, aber noch nicht wirklich kalt. Also es ist noch kein Fellkragenwetter.
1: Es ist jetzt für die nächsten Tage etwas gemäßigter alles, so bei knappen Werten um 20 Grad, aber wieder freundlicheres, schöneres Wetter. Morgen ist die Sonne häufiger da, es sieht trocken aus, Freitag wahrscheinlich wieder etwas bewölkter, aber alles ruhiges, trockenes Wetter, Wind auch nicht mehr so kräftig, wahrscheinlich mit dem Sonntag, da kommt wieder Regen rein, da wird es auch wieder windiger werden.
0: Gut, Micha, dann machen wir jetzt noch eins.
1: Ich warte jetzt bis, was kommt denn noch alles wieder? Man muss nur lange noch warten.
0: Es gibt auch Sachen, die bleiben.
1: Ich warte immer auf ein Käffchen, das kommt auch.
0: Genau, das.

0: kurz nach 8:45. Es ist ein Mittwoch. Mittwoch, der 16. September. Und alles Wichtige heute Morgen gibt's gleich nochmal zusammengefasst. Hier bei uns für Sie in den Nachrichten.
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18: Mit Stella Stürmer einen schönen guten Morgen. Sachsen fordert angesichts der zunehmenden Jugendgewalt strengere Regeln und bringt das Thema in den Bundesrat. Nächste Woche soll ein entsprechender Antrag in die Länderkammer eingebracht werden. Die Gewaltkriminalität junger Menschen beeinträchtige das Sicherheitsgefühl der Bürger erheblich, begründet Justizministerin Constanze Geier den Schritt. Es müsse dringend etwas getan werden, um kriminelle Karrieren von Kindern und Jugendlichen frühzeitig zu stoppen. Die Agentur für Arbeit Leipzig bleibt heute für Kunden ohne Termin geschlossen. Als Grund hat die Behörde organisatorische Gründe angegeben. Bereits vereinbarte Termine finden wie geplant statt. Arbeitslosmeldungen und Anträge können weiterhin online gestellt werden. Auch das Service Center ist telefonisch erreichbar. Wer sich wegen der Schließung erst am Donnerstag arbeitslos meldet, muss laut Agentur keine Nachteile befürchten. Die Diskussion über eine finanzielle Entlastung für Sprit ist in vollem Gange. Kanzler Merz hatte ja gestern Entlastungen in Aussicht gestellt. Bundeswirtschaftsministerin Reiche lehnt laut Ministeriumskreisen zentrale Forderungen der SPD allerdings ab, etwa einen Spritpreisdeckel oder eine Übergewinnsteuer für Mineralölkonzerne. Sie schlägt vor, bestimmte Bevölkerungsgruppen über Direktzahlungen zu entlasten. EU-Kommissionspräsidentin Ursula von der Leyen hält heute ihre Rede zur Lage der Europäischen Union. Erwartet werden Ankündigungen zu neuen Projekten für die nächsten 12 Monate. Es wird wohl unter anderem um Regeln gehen, ab welchem Alter Jugendliche Social-Media-Plattformen nutzen dürfen. Nach dem starken Andrang von Migranten auf die spanische Exklave Ceuta dürfte auch das Thema Migration eine wichtige Rolle spielen. Chemie Leipzig will in der Regionalliga heute den ersten Saisonsieg einfahren. Am Abend sind die Chemiker bei Aufsteiger Tasmania Berlin zu Gast. Trainer Alexander Schmidt.
19: Tasmania hat unter Beweis gestellt, ja, dass sie in der Liga mithalten können, auch wenn das Punktekonto jetzt ähnlich wie wir halt einfach noch nicht so ist, wie wir uns das wünschen. Aber ich gehe von einem sehr schweren und hart umkämpften Spiel aus.
18: Mit Blick auf die Tabelle ist es das Duell zwischen Platz 17 und 16, also eine echte Kellerpartie. Anpfiff in Berlin ist um 19 Uhr. Zur gleichen Zeit ist auch Lok gefordert. Sie empfangen den BFC Dynamo.
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22: Einen schönen, einen entspannten guten Morgen. Die Temperaturen bei uns in Leipzig, die gehen auf 21 Grad rauf. Der Tagesstart ist wirklich sehr, sehr schön. Nur ein paar lockere Wolken, die unterwegs sind, sonst viel blauer Himmel. Aber es kann eben sein, dass es sich im Laufe des Tages immer mehr zuzieht, denn wir haben eine kleine Schauer- und Gewitterwahrscheinlichkeit für den heutigen Tag. Morgen dann eine ganz entspannte Mischung aus Sonne und Wolken und die Temperaturen bleiben so wie heute. Auf den Straßen, da haben wir momentan ein Blitzer auf der B2 in Lindenhain Richtung Bad Düben. Und A38 steht auch noch einer Richtung Göttingen zwischen Großpößner und Markkleeberg in der Baustelle in der 80er-Zone.
0: Dankeschön, Miri.
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26: Hast du noch Fragen?
27: Ja.
28: Warum?
0: Ich glaube, wir haben hier einen Wackelkontakt am Pult. Kann das sein? Das ist ja manchmal laut und manchmal lause.
26: Ja, ja.
0: Lause? Lause? Leise?
26: Ja, ja.
0: Wollte ich sagen.
26: Der heißt André.
0: Was, der Wackelkontakt?
26: Ja.
0: Ja, ich merke es auch gerade.
26: André.
0: Ja.
26: Mhm. So. Genau.
0: Laut und lause. Ja, wunderschönen guten Morgen, wollten wir eigentlich nur sagen. Herzlich willkommen im Mittwoch.
26: Wer war das mit den Lausemädchen?
0: Lausemädchen war Kachelmann, Jörg Kachelmann. Alle meine Lausemädchen.
26: Ja, okay, gut. einen schönen Mittwoch wünschen wir Ihnen. Ja, machen wir.
0: Ja, ja. Das Wetter wird auch langsam lausig. Das heißt, warte, lass mal gucken, das Regengebiet kommt reingezogen. Jetzt hatten wir ja gerade das Thema.
26: Ja.
0: Ist nicht mehr weit weg. Ja.
26: Wieso, was hast, willst du heute irgendwie was draußen machen?
0: Ich dachte, das bleibt noch ein bisschen so, aber jetzt kommt es reingezogen. Guck mal hier.
26: Na, ja. Ich habe die Wäsche noch draußen.
0: Ja, richtig, genau.
26: Das, muss ich mich beeilen heute.
0: Ja, das wird knapp, genau. Ja, wir sind ja noch eine Stunde hier. Mal gucken, ob es so lange anhält. Also, guten Morgen wollten wir doch eigentlich nur sagen. Es ist jetzt 9:04.
26: Ja, guten Start.
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1: Ja, und damit ein Hallo in die Kongresshalle am Zoo. Da treffen sich heute nämlich Fachleute zum Sächsischen Krankenhaustag und reden über die Zukunft unserer Krankenhäuser. Und die steht gerade vor einigen Herausforderungen. Gesprochen wird unter anderem über die Krankenhausreform und die Frage, wie unsere Kliniken künftig aufgestellt sein sollen. Also ein ziemlich wichtiger Termin für alle, die sich fragen, wie sieht eigentlich das Krankenhaus der Zukunft aus? Wir wünschen allen Teilnehmern eine gute, zielorientierte Runde.
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0: Wandel für Life. Man kann das nicht oft genug sagen. Ja.
1: Ja, muss man sich auch mal sagen. Ne?
0: Das Leben ist wonderful. Ja, immer wieder. Und heute ist ein besonders schöner Tag.
1: Warum?
0: Weil jeder Tag ein besonders schöner Tag ist.
1: Ach, es kann doch nicht jeder Tag ein besonders
0: schöner
1: Tag sein.
0: Ach doch, doch, doch, doch, doch, doch.
1: Also aber es ist doch schon schön, wenn ein Tag ein schöner Tag ist und dann ein besonders schöner Tag auch noch, mein Gott.
0: Na, warum denn nicht? Na, da kommt ja nie wieder. Ja.
1: Nee.
0: Macht aus diesem 16. September einen besonders schönen Tag, auch wenn das mit dem Wetter jetzt vielleicht, also das ist ja auch immer subjektiv. Viele freuen sich ja über den Regen, der jetzt langsam angezogen kommt und sagen, oh Mensch, das ist besonders schön, wenn es regnet. Und andere sagen, oh, Regen kann ja gar nicht besonders schön sein. Also wie auch immer. Ich muss mal gucken gerade, Michael, ich habe das Regenrad da jetzt mal aufgemacht. Ach guck, er ist in meiner alten Heimat. Köthen, ja? Da kommt es gerade an, in Kuhköthen, in Sachsen-Anhalt kommt es gerade an. Habe ich dir erzählt, dass Richard David Precht, ich höre über den Podcast, also regelmäßig, Lanz und Precht. Und hast du gewusst, dass die Mama von Richard David Precht auch aus Köthen kommt? Und dass er dort regelmäßig zu Besuch ist? Also früher häufiger als jetzt, weil die Mama jetzt inzwischen auch, glaube ich, weiß gar nicht wo, Siegen, Münster, weiß nicht genau, ja. Spannend, oder? Ja, wir haben quasi gemeinsame Verbindungen. Und er war als Kind, also kamen die dann immer aus dem Westen, sind die da immer, weil sie dann noch Verwandte hatten, also die Mutti ist dann irgendwie rübergegangen und weil die da aber eben noch Verwandtschaft hatten, war er als Kind regelmäßig auch in Kuhköthen.
1: Das heißt, so altersmäßig hättet ihr auch miteinander
0: das
1: spielen können?
0: Theoretisch müsste das ungefähr hinkommen, ja. Spannend, oder?
1: Ihr hättet gemeinsam philosophieren können.
0: Ja, ach Mensch, stell es mal vor.
1: Also ich sehe euch so auf dem Spielplatz sitzen, so auf der Wippe und so.
0: Ja.
1: Und dann sagt der Richard David zu dir, schau mal, du bist ganz unten.
0: Ja.
1: Und dann sagst du, schau mal, jetzt bist du ganz unten.
0: Nee, er hätte ja gefragt, wer bin ich?
1: Ja.
0: Und wenn ja, wie viele? Und
1: wie viele von uns bin ich, André?
0: Ja, so ist es. Ja.
1: Oh Gott, das ist aber ganz gut, dass man euch schon so früh voneinander getrennt hat, oder?
0: Ja, wie sind wir drauf gekommen? Ach so, weil es eben dort jetzt schon regnet, weil dort der Regen gerade ankommt, streicht jetzt so über Halle hinweg oder kommt gerade auf Halle zu und wird dann Leipzig erreichen, Westsachsen und dann uns alle.
1: Richtig, genau. Und jetzt aktuell, also es ist so ein quergezogenes Band auf der Karte, das sich von Niedersachsen bis nach Mecklenburg-Vorpommern vor allem erstreckt und jetzt so langsam eben nach Thüringen reinzieht. Und Berlin zum Beispiel hat nördlich auch ein paar Gewitter aktuell. Und das kann auch bei uns passieren, dass da sich vielleicht auch mal ein Gewitter in diesen Schauern mitentwickelt. Also das Ganze, du hast es gerade schon beschrieben, kommt von Nordwesten herein. Und dann mittags, nachmittags breitet es sich über ganz Sachsen aus und es sind immer wieder mal Schauer, teilweise auch etwas kräftiger, wobei sich viele es auch schon nördlich von uns austobt und mit dem Nachmittag kommt dann auch die kühlere Luft bei uns an. Vorher sind es nochmal 22, 23 Grad. Am Nachmittag geht es rasant nach unten.
0: Ah, das heißt, es wird sich dann insgesamt ein bisschen abkühlen, auch für die nächsten Tage ist das der Plan, ja.
1: Genau, also Tageshöchstwerte nur noch im Bereich um 20 Grad. Die Nacht wird schon mal etwas frischer werden, teilweise unter 10 Grad, aber es beruhigt sich alles. Also schon mit dem Abend hören die Schauer auf, in der Nacht lockern dann die Wolken auch wieder mehr auf und morgen ist es ein Hin und Her aus Sonne und Wolken. Zeitweise ganz freundlich, zeitweise wieder ein bisschen dicker bewölkt. Wie gesagt, trocken und nicht ganz so warm und so ähnlich wird es auch Freitag, Samstag sein, bevor am Sonntag wahrscheinlich nachmittags nochmal Regen reinkommt. Davor sieht alles trocken aus.
0: Okay, Micha. Dann würde ich sagen, wir bleiben jetzt nicht trocken. Wir gönnen uns jetzt noch ein Feierabendkäffchen.
1: Aber was willst du mir damit sagen?
0: Da bin ich.
1: Wer bin ich?
0: Ja, Micha.
1: Meinst du, ihr werdet Freunde geworden
0: wie,
1: damit?
0: Wie viele Käffchen? Ach, weiß ich nicht. Oh, ja, bestimmt, ja, könnte ich mir vorstellen.
1: Dann hättest du ihn jetzt und ich nicht.
0: Ja, siehst du? Ja. Oder ja, mich oder du ihn. Oder. Micha, jetzt, wie gesagt, hoch die Tassen auf einen besonders schönen Mittwoch und wir hören uns morgen wieder.
1: Das wird heute ganz prächtig.

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12: Mit Stella Störmer einen schönen guten Tag. Nach Augenzeugenberichten lief am Abend ein größerer Polizeieinsatz auf der Eisenbahnstraße. Laut Medienberichten soll es wohl um Drogendelikte in verschiedenen Lokalitäten gegangen sein. Auf der A72 gibt es laut Autobahn GmbH ab heute 2 neue Sperrungen. Die Überfahrt von Leipzig auf die A4 Richtung Erfurt ist bis zum 28. September gesperrt. Die Anschlussstelle Espenhain in beiden Richtungen bis Samstag. Über Litauen haben NATO-Kampfjets eine mit Sprengstoff bestückte Drohne abgeschossen. Verteidigungsminister Kaunas teilte mit, dass Spezialkräfte die Sprengladung entschärft haben. Verletzt wurde niemand. Lok Leipzig empfängt den BFC Dynamo und will im Bruno-Plache-Stadion endlich den ersten Heimsieg der Saison holen. Zeitgleich kämpft Chemie Leipzig auswärts bei Aufsteiger Tasmania Berlin um den ersten Saisonsieg. Beide Partien beginnen um 19 Uhr.
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14: Einen schönen, einen entspannten guten Morgen. Die Temperaturen bei uns in Leipzig, die gehen auf 21 Grad rauf. Der Tagesstart ist wirklich sehr, sehr schön. Nur ein paar lockere Wolken, die unterwegs sind. Sonst viel blauer Himmel. Aber es kann eben sein, dass es sich im Laufe des Tages immer mehr zuzieht. Denn wir haben eine kleine Schauer- und Gewitterwahrscheinlichkeit für den heutigen Tag. Morgen dann eine ganz entspannte Mischung.

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4: Ja, dann kann es ja weitergehen. Es ist kurz vor 9:30 jetzt. Schönen Mittwoch. Hey.
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1: Heute heißt es Laufschuhe anziehen für den guten Zweck. Auf der Teststrecke der Uni Leipzig steigt am Nachmittag der beliebte Sonnenblumenlauf. Unter dem Motto Laufen gegen Krebs kann jeder mitmachen. Egal ob kleine Nachwuchsläufer, Einzelstarter oder ganze Firmenteams. Das Schöne daran, Sie können zwischen 16 und 18:30 Uhr jederzeit spontan einsteigen und Ihre Runde drehen. Die Anmeldung öffnet heute direkt vor Ort ab 15 Uhr. Kommen Sie vorbei, bewegen Sie sich an der frischen Luft und unterstützen Sie gemeinsam ein wichtiges Projekt.
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1: Ja, schön, dass Sie da sind. Und es geht nach Paris, wenn Sie Lust haben, in der zweiten Herbstferienwoche. Wochenende wollte ich jetzt sagen. In der zweiten Herbstferienwoche. Ich fange nochmal an. Technik, können wir das bitte rausschneiden?
2: Nein.
1: Homewrecker. Das ist ja so viel wie jemand, der eine Ehe zertrümmert. Ja? Also Ehebrecher nicht im Sinne von derjenige, der es tut, sondern derjenige, der quasi dazukommt. Also ein Ehestörer.
2: Ja.
1: Homewrecker. Reimt sich auf Wecker.
2: Ach so.
1: Dein Wecker hat nur also auch schon geklingelt heute Morgen. Du bist frisch und munter und wach und hast jetzt schönes Wetter. Für uns ist nämlich unser Chefmeteorologe Michael Klein, wenn ich mir vorstelle. Ja. So, und wir lassen uns von niemandem stören. Stimmt's?
2: Nee, wer soll denn jetzt hier dazwischen?
1: Eben, da geht doch nichts. Mensch, wir haben nächstes Jahr Silberhochzeit, Micha.
2: Wir beide?
1: Wir beide, nächstes Jahr, 25
2: Ach,
1: Jahre.
2: Meine
1: Güte. Das ist ja unvorstellbar.
2: Ja, wolltest du mir jetzt was sagen? Möchtest du mal was anderes ausprobieren? Oder?
1: Nee, so kurz vor der Silberhochzeit schweigt man sich ja normalerweise an.
2: Nee.
1: Ja, da redet man nicht mehr so viel miteinander.
2: Nee, und jetzt, wo die Kinder aus dem Haus sind.
1: Ja. Das ist verrückt. Erstmals mehr als 100.000 Hundertjährige in Japan. Sehe ich gerade.
2: 100.000, so viele?
1: Mehr als 100.000 Menschen. Die sind wirklich über 100.
2: Oder hast du die Nachricht falsch gelesen? Du musst mal aufhören. Da steht da jetzt, Japan hat über 100.000-Jährige?
1: über 100.000 100-Jährige. Das ist so doof. Wir haben einen zauberhaften Zaubergeburtstag heute.
3: Ja.
1: Der David.
3: Copperfield. Der Copperfield David. Mhm. Der wird nämlich heute 70 Jahre alt. Also wahrscheinlich ein Zauberer, den alle noch kennen.
1: Der war doch mal hier mit der Dings.
3: Mit der Schiffer, Claudia.
1: Ach, mit der Schiffer.
3: Ja.
1: Wieso sagst du denn jetzt immer den Nachnamen?
3: Na, warum denn nicht?
1: Schiffer, Claudia.
3: Das macht man ja so. So
1: Schiffer.
3: Also.
1: Stell dir mal vor, die wurde Klavier. Ja. Schiffer, Klavier.
2: Ja.
1: David Copperfield. Einer der größten Magier aller Zeiten. Wir haben ja hier im Land auch einen großen Nachwuchsmagier. Ja, Friedrich Merz.
2: Ach so?
1: Ja, er hat Millionen CDU-Wähler verschwinden lassen.
2: Prakata.
1: Ist er noch im Amt? Wir wollten doch jetzt jeden Morgen mal nachfragen hier und nachgucken. Das kann ja mal ganz schnell gehen. Ursula von der Leyen steht schon in den Startlöchern.
2: Sie? Nein.
1: Nein, denkst du nicht? Weiß ich nicht.
2: Hast du deinen Hut nicht auch in den Ring geworfen?
1: Ja. Als Parteiloser.
2: Oder ist das die Idee von Sarah Wagenknecht, eine Expertenregierung und dann holen sie dich?
1: Ja, ich glaube, das tut man auch nicht nutzen.
2: Ja.
1: Oder dich, Micha. Das kannst du doch, ja. Dinge versprechen, die dann nicht eintreten.
2: Ja,
1: also als Meteorologe.
2: So blöd ist und es nicht versteht.
1: Mittwoch heute, 16. September. Einen guten Start. Heute der 16. September. September-Mittwoch. Bist
2: überlegt,
1: du da?
2: Hallo?
1: Ja. Ich habe ja gerade schon 16. September gesagt. Ich habe gerade überlegt, nee, jetzt kannst du nicht nochmal 16. September sagen. Ja.
2: Ach, das
1: denkst, dass du langsam dement wirst, ja, ne? Wenn du immer wieder sagst, heute ist der 16. September.
2: Man muss es nicht immer wieder sagen. Übrigens, du heißt André.
1: Ja. Übrigens, apropos vergessen. Falls Sie vergessen haben, was wir in unseren Koffer reingepackt haben. Es geht doch nach Paris. Es geht doch ins Disneyland. Wir fahren doch mit Ihnen, wirklich gerne auch mit Ihnen nach Paris. Und zwar in der zweiten Oktoberferienwoche, wenn heute der 16. September ist, sind das also noch...
2: Nicht aufs Glatteis.
1: Sind das also ungefähr auf vier Wochen. Und Kofferpackspiel. Und morgen...
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7: Mit Stella Störmer einen schönen guten Tag. Bei dem schweren Unfall gestern Abend auf der A14 war offenbar sehr viel Alkohol im Spiel. Das meldet die Polizei heute. In Höhe der Anschlussstelle Leipzig Nordost hatte ein Autofahrer eine Baustellenabsicherung übersehen und war mit hoher Geschwindigkeit gegen einen Schilderwagen gekracht. Der 32-jährige Pole und seine 26-jährige Beifahrerin wurden schwer verletzt. Ein Atemalkoholtest ergab über 3 Promille. Der Sachschaden wird auf mehr als 30.000 Euro geschätzt. Außerdem ist der Führerschein des Fahrers erstmal weg. Die Damen der Floorballmannschaft MFBC Leipzig sind von Ministerpräsident Michael Kretschmer empfangen worden. Anlass waren die Erfolge der vergangenen beiden Jahre. Das Team wurde 2025 und 26 Deutscher Meister und gewann jeweils auch den deutschen Pokal. Dazu holten die Leipzigerinnen in diesem Jahr den Euro Floorball Cup als erstes deutsches Damenteam überhaupt. Beim Treffen ging es außerdem um die Entwicklung des Floorballs und die Bedingungen für den Sport in Leipzig und Sachsen. Mit dem Start der Europäischen Mobilitätswoche gibt es heute in Leipzig erstmals den Aktionstag Leipzig bewegen. Im Gebäude der IHK am Gördelerring geht es bis 17 Uhr um die Mobilität von Menschen und Waren sowie die Vernetzung Leipzigs mit dem Umland. Geplant sind unter anderem Workshops, eine Podiumsdiskussion und verschiedene Informationsangebote. Störungen, Spionage, Sabotage. Drohnen werden zur realen Gefahr, aber trotzdem fehlt es oft an Schutzmaßnahmen. Das zeigt eine Umfrage, die unter anderem der Bundesverband für den Schutz kritischer Infrastrukturen durchgeführt hat. Ursula Winkler berichtet.
8: Mehr als 100 Unternehmen aus der sogenannten kritischen Infrastruktur wurden befragt, also etwa staatliche Institutionen, Verkehrsunternehmen oder Energie- und Wasserversorger. Und mehr als jedes zweite Unternehmen sagt, in den letzten Monaten haben wir verdächtige Drohnenflüge wahrgenommen, aber ähnlich viele geben zu, wir haben bisher keine Maßnahmen dagegen umgesetzt.
7: Hitze und Dürre haben auch diesen Sommer schwerwiegende Folgen für Gesellschaft und Wirtschaft verursacht. Das sagt der Gesamtverband der Versicherungswirtschaft und fordert Politik und Wirtschaft auf, besser vorzubeugen.

0: Im dritten Quartal hätten Hitze und Dürre das Wirtschaftswachstum um bis zu 0,5 Prozentpunkte verringert. Das sagte GdV-Geschäftsführer Asmussen dem Redaktionsnetzwerk Deutschland. Unter anderem, weil Menschen bei Hitze weniger produktiv arbeiten.
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3: Einen wunderschönen guten Morgen. Ein paar mehr Wolken haben wir jetzt schon am Himmel, aber es gibt immer noch ein paar blaue Fleckchen. 21 Grad, die Höchstwerte bei uns in Leipzig. Und im Laufe des Tages kann es durchaus auch mal Schauer geben, vielleicht sogar mal ein Gewitter. Morgen eine entspannte Mischung aus Sonne und Wolken und Höchstwerte um die 21 Grad, genau wie heute. Und auf den Straßen, da sieht es eigentlich relativ entspannt aus. Wir haben nur einen Blitzer, der uns jetzt aktuell gemeldet worden ist in Markkleeberg auf der Stettelner Straße Richtung Marktkauf. Und falls Sie noch was gesehen haben oder irgendwas ergänzen möchten, rufen Sie mich gerne an 03x800 und die 4 ist die Nummer, unter der Sie mich erreichen.
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5: Hallo alle zusammen und rein in die erste Hit-halbe Stunde mit Rosé und Bruno Mars. Und die Rosé, die da mitsingt, wollte gar nicht, dass der Song veröffentlicht wird. Man kann doch keinen Song über ein Trinkspiel machen. Mädels, sie wurde zum Glück überstimmt. Hier kommt ein Lieblingsradio-Lieblingssong.

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Schönen Vormittag. Es gibt ein Teil an eurem Auto, was uns am meisten am Herzen liegt. Natürlich das Autoradio. Ist schon über 100 Jahre her, seit es erfunden wurde. Und wer hat es erfunden? Der Amerikaner George Frost. Er hat ein Kofferradio in einen Ford reingeschraubt. Guter Mann. Jetzt aus eurem Autoradio und den anderen tollen Erfindungen, auf denen das Lieblingsradio empfangbar ist, Lola Young.

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10: Einen wunderschönen Mittwoch. Momentan ist es an vielen Stellen schon ziemlich bedeckt und die ersten Tropfen können auch schon fallen. Und das zieht sich auch durch den ganzen Tag. Es kann immer wieder Schauer geben, vielleicht auch mal ein Gewitter. 23 Grad die Höchstwerte bei uns in Leipzig. Morgen ein entspannter Mix aus Sonne und Wolken. Es bleibt trocken und die Temperaturen gehen ein klitzekleines Stück nach unten. Und auf den Straßen ist alles relativ entspannt momentan. Ein Blitzer ist uns gemeldet worden in Markkleeberg auf der Städtelner Straße Richtung Marktkauf. Und falls Sie auch noch irgendwas haben, Staus, Blitzer oder ähnliches, rufen Sie mich gerne an. 03x800 und die 4 ist die Nummer, unter der Sie mich erreichen, ganz entspannt. Ich gebe das dann sofort weiter.
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17: Genau, bei der Arbeit und jetzt mit End of Beginning von Joe.

0: Am 2. November ist sie in Dresden im Alten Schlachthof. Und von wegen Front-Row-Platz sichern? Stefanie Heinzmann hat sich dafür entschieden, dass ihre Fans ganz gemütlich sitzen.
1: So lustig es klingt, aber wir werden auch älter. Und ich glaube einfach, für Leute ist das einfach schön. Die haben ihren zugewiesenen Platz. Von da aus kann man was sehen. Man kann genauso gut aufstehen und tanzen. Man kann aber eben auch sitzen und entspannen. Das hat tatsächlich einen Reiz.
0: Und jetzt wollen wir wissen, an welche Musik sie ganz besondere Erinnerungen knüpft.
1: Als ich dann wirklich Musik entdeckt habe, hat mich meine damalige Gesangslehrerin wirklich mit so Funk und Soul zugeballert. Und da waren dann schon auch Sachen aus den 80ern dabei. Also wenn ich gerade so denke an auch so Michael Jackson, ich meine, mein Gott, was für Tracks der einfach rausgebracht hat. Mega fette Songs. Also ich finde gerade so, für mich persönlich ist es so diese Soul- und Funk-Zeit, die ich nach wie vor auch gerne konsumiere und höre einfach.
0: Na dann haben wir jetzt einen mega fetten Song von Michael Jackson. Hier ist Billie Jean.

0: 10 nach halb 11 am Mittwoch. Ich glaube, Frühstückspause ist lange durch.
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16: Mit Stella Stürmer einen schönen guten Tag. Nach der großen Razzia gestern auf der Eisenbahnstraße hält sich die Polizei zu den Ergebnissen bisher noch bedeckt. Zwischen Hermann Liebmann und Elisabethstraße waren mehrere Lokale durchsucht worden. Es ging offenbar mal wieder um Drogenkriminalität. Schwer bewaffnete Beamte sicherten den Einsatz ab. Federführend war die Kriminalpolizei. Genauere Infos soll es im Laufe des Tages geben, so eine Sprecherin. Sachsen will angesichts zunehmender Jugendgewalt strengere Regeln durchsetzen. Was genau dahinter steckt, weiß Oliver Heinze.
17: Justizministerin Constanze Geyert fordert im Freistaat strengere Regeln gegen Jugendgewalt. Ziel sei es, kriminelle Karrieren von Kindern und Jugendlichen möglichst früh zu stoppen. Denn die zunehmende Gewalt beeinträchtige laut ihr das Sicherheitsgefühl der Menschen deutlich. Der Antrag dafür soll nächste Woche in den Bundesrat eingebracht werden.
16: In Leipzig gibt es heute den 14. sogenannten Sonnenblumenlauf. Bei dem Laufend gegen Krebs auf dem Testfeld der Sportwissenschaftlichen Fakultät der Uni Leipzig können Teilnehmer ab 16 Uhr für den guten Zweck laufen oder gehen. Dabei zählt jede Runde. Eine Startgebühr gibt es nicht. Stattdessen sind Spenden möglich. Rund um die Strecke gibt es außerdem Informationen zu Krebs, Prävention und Unterstützung. Mit dabei ist auch der Olympiasieger und mehrfache Weltmeister im Skispringen Jens Weißflog. Bei den Staatsanwaltschaften wachsen die Berge unerledigter Verfahren weiter an. Erstmals blieben nach Angaben des Deutschen Richterbundes bundesweit mehr als 1,1 Millionen Fälle unbearbeitet. Insgesamt landeten im ersten Halbjahr mehr als 2,7 Millionen neue Fälle bei den Staatsanwaltschaften, schreibt die Richterzeitung. Der Richterbund fordert, mehr Stellen zu schaffen. In die Diskussion über eine Entlastung bei Spritpreisen schalten sich auch Verbraucherschützer ein. In verschiedenen Bereichen sei das Leben teurer geworden, sagte die Vorständin des Verbraucherzentrale Bundesverbands POP der Neuen Osnabrücker Zeitung. Sich nur auf eine Entlastung beim Sprit zu fokussieren, dürfe nicht die Antwort darauf sein. Der milliardenschwere Rechtsstreit um die Lieferung von Schutzmasken zu Beginn der Corona-Pandemie beschäftigt heute den Bundesgerichtshof. Das Gericht verhandelt über 4 Verfahren, in denen Unternehmen mit dem Bund über die Bezahlung streiten. Das Bundesgesundheitsministerium hatte damals viel Geld für Masken geboten. Händler beschafften große Mengen und blieben teils darauf sitzen, weil der Bund später die Annahme verweigerte.
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18: Einen wunderbaren Mittwoch. Naja, wunderbar. Jetzt haben wir doch ganz schön viele graue Wolken am Himmel. Und es kann den ganzen Tag über immer wieder Schauer geben. Eventuell ist auch mal ein Gewitter dabei. 21 Grad die Höchstwerte bei uns in Leipzig. Morgen der Tag dann deutlich stabiler. Da geht's durch den Tag mit einem ganz entspannten Sonne-Wolken-Mix. Und Höchstwerten so um die 21 Grad. Und auf den Straßen, da haben wir einen Unfall auf der A9 Richtung Berlin zwischen Coswig und Köselitz. Die rechte Spur ist hier gesperrt. Und ansonsten haben wir noch einen Blitzer in Markleberg auf der Städtener Straße Richtung Marktkauf. Und falls Sie noch was haben, gerne, gerne. 03 mal 800 und die 4 ist die Nummer. Gute Fahrt.
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0: Lenny Kravitz und Stillness auf Hart.
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0: 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Gruselt. 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Und das ist dann extra spannend. 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
13: Einen wunderbaren Mittwoch. Wechselhaft, das ist wohl das richtige Wort fürs Wetter. Jetzt haben wir doch ganz schön viele Wolken und immer wieder kann es Tropfen geben von oben. Eventuell ist auch mal ein Gewitter mit dabei. Das wird sich auch durch den ganzen Tag durchziehen. 21 Grad, die Höchstwerte heute bei uns in Leipzig. Morgen dann ein ziemlich entspannter Sonne-Wolken-Mix und die Temperaturen, die gehen wie heute auch auf 21 Grad rauf. Und Achtung, A9 Richtung Berlin. Zwischen Coswig und Köselitz ist immer noch die rechte Spur nach einem Unfall gesperrt. Und geblitzt wird in Wurzen auf der Nischwitzer Straße Richtung Nischwitz und A38 Richtung Göttingen, kurz vorm Kreuz Leipzig Süd in der Baustelle. Danke fürs Melden, gute Fahrt.
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15: Genau, hier bei der Arbeit und ich wünsche einen wunderbaren Mittwoch. Hallo!

0: Gleich rocken wir weiter diesen Mittwoch mit den Red Hot Chili Peppers. Ich wollte noch mal kurz Bescheid sagen, mit André und die Morgenmädels geht's ins Disneyland Paris für die ganze Familie und unsere Frühaufsteher kommen sogar mit. Das wird lustig.
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2: Wir haben einen zauberhaften Zaubergeburtstag heute.
3: Ja.
2: Der David.
3: Copperfield. Der Copperfield David. Mhm. Der wird nämlich heute 70 Jahre alt. Also wahrscheinlich ein Zauberer, den alle noch kennen.
2: Der war doch mal hier und mit der Dings.
3: Mit der Schiffer, Claudia.
2: Ach, mit der Schiffer. Ja. Wieso sagst du denn jetzt immer den Nachnamen?
3: Na, warum denn nicht?
2: Schiffer, Claudia.
3: Das macht man ja so.
2: Schiffer.
3: Also.
2: Stell dir mal vor, die wurde Klavier. Ja. Schiffer, Klavier. Ja. David Copperfield. Einer der größten Magier aller Zeiten. Wir haben ja hier im Land auch einen großen Nachwuchsmagier. Ja, Friedrich Merz. Ja, er hat Millionen CDU-Wähler verschwinden lassen. Prakata. Ist er noch im Amt? Wir wollten doch jetzt jeden Morgen mal nachfragen hier und nachgucken. 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
4: Ja,
2: so als Meteorologe.
4: So blöd ist und es nicht versteht.
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0: Lost Frequencies und The Feeling. Und ich wünsche einen schönen Mittwoch, egal wo ihr euch gerade so rumtreibt.
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6: Mit Stella Störmer einen schönen guten Tag. Bei dem schweren Unfall gestern Abend auf der A14 war offenbar sehr viel Alkohol im Spiel. Das meldet die Polizei heute. In Höhe der Anschlussstelle Leipzig Nordost hatte ein Autofahrer eine Baustellenabsicherung übersehen und war mit hoher Geschwindigkeit gegen einen Schilderwagen gekracht. Der 32-jährige Pole und seine 26-jährige Beifahrerin wurden schwer verletzt. Ein Atemalkoholtest ergab über 3 Promille. Der Sachschaden wird auf mehr als 30.000 Euro geschätzt. Außerdem ist der Führerschein des Fahrers erstmal weg. Die Damen der Floorballmannschaft MFBC Leipzig sind von Ministerpräsident Michael Kretschmer empfangen worden. Anlass waren die Erfolge der vergangenen beiden Jahre. Das Team wurde 2025 und 26 Deutscher Meister und gewann jeweils auch den deutschen Pokal. Dazu holten die Leipzigerinnen in diesem Jahr den Euro Floorball Cup als erstes deutsches Damenteam überhaupt. Beim Treffen ging es außerdem um die Entwicklung des Floorballs und die Bedingungen für den Sport in Leipzig und Sachsen. Mit dem Start der Europäischen Mobilitätswoche gibt es heute in Leipzig erstmals den Aktionstag Leipzig bewegen. Im Gebäude der IHK am Gördelerring geht es bis 17 Uhr um die Mobilität von Menschen und Waren sowie die Vernetzung Leipzigs mit dem Umland. Geplant sind unter anderem Workshops, eine Podiumsdiskussion und verschiedene Informationsangebote. Störungen, Spionage, Sabotage. Drohnen werden zur realen Gefahr, aber trotzdem fehlt es oft an Schutzmaßnahmen. Das zeigt eine Umfrage, die unter anderem der Bundesverband für den Schutz kritischer Infrastrukturen durchgeführt hat. Ursula Winkler berichtet.
7: Mehr als 100 Unternehmen aus der sogenannten kritischen Infrastruktur wurden befragt, also etwa staatliche Institutionen, Verkehrsunternehmen oder Energie- und Wasserversorger. Und mehr als jedes zweite Unternehmen sagt, in den letzten Monaten haben wir verdächtige Drohnenflüge wahrgenommen, aber ähnlich viele geben zu, wir haben bisher keine Maßnahmen dagegen umgesetzt.
6: Hitze und Dürre haben auch diesen Sommer schwerwiegende Folgen für Gesellschaft und Wirtschaft verursacht. Das sagt der Gesamtverband der Versicherungswirtschaft und fordert Politik und Wirtschaft auf, besser vorzubeugen. Im dritten Quartal hätten Hitze und Dürre das Wirtschaftswachstum um bis zu 0,5 Prozentpunkte verringert. Das sagte GdV-Geschäftsführer Asmussen dem Redaktionsnetzwerk Deutschland. Unter anderem, weil Menschen bei Hitze weniger produktiv arbeiten.
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9: Mensch, heute früh war es so schön und jetzt sieht's doch ein bisschen anders aus. Stellenweise haben wir ziemlich starken Regen und die Schauer, die werden sich auch durch den ganzen Tag ziehen. Ab und zu gibt's vielleicht dann mal eine Wolkenlücke. 23 Grad die Höchstwerte bei uns in Leipzig. Morgen dann deutlich entspannter und stabiler. Der Sonne-Wolken-Mix zieht sich durch den ganzen Tag. Die Temperaturen, die bleiben so wie heute und auf den Straßen. Da haben wir jetzt einen Unfall und zwar auf der A72 in Richtung Chemnitz. Nach der Auffahrt Borna Süd, das sind zwei schwere Unfälle, die sich da durch Aquaplaning ereignet haben. Also bitte unbedingt vorsichtig fahren, passen Sie gut auf sich auf.
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12: Jo Mai, ich kann das nicht so gut. Aber es ist schon wieder fast Oktoberfestzeit überall. Die Bayern spielen im Wiesentrikot. Sieht ziemlich schick aus. Ich sehe schon, ich muss die Sendung demnächst auch im Dirndl moderieren.
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kurz nach 12, Mittagspause nicht vergessen. Wir brauchen doch mehr gute Nachrichten, oder? Deshalb jetzt eine kleine gute Nachricht. In Deutschland brüten so viele Weißstörche wie noch nie. Ja. Lange war der Weißstorch ein Sorgenfall und ist aus einigen Regionen komplett verschwunden. Und die Störche haben sich selbst geholfen. Die fliegen nämlich nicht mehr den weiten Weg bis nach Afrika, sondern ziehen nur bis Spanien und finden dort genug zu futtern. Schön.

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6: Heute sind bei Temperaturen um 20 Grad noch Schauer möglich, zum Teil kräftig. Und morgen dann ein Tag mit Sonne und Wolken im Mix und bis zu 21 Grad. Achtung, lieber Autofahrer, auf der A72 Richtung Chemnitz nach der Auffahrt Bonner Süd zwei schwere Verkehrsunfälle, dadurch Aquaplaning. Unbedingt vorsichtig fahren, A14 Leipzig Richtung Knossen. Zwischen dem Dreieck Partenaue und Klinge haben wir 4 Kilometer Stau. Und geblitzt wird in Wurzen auf der Nischwitzer Straße Richtung Nischwitz und auf der A38 Leipzig Richtung Göttingen, kurz vorm Kreuz Leipzig Süd, da in der Baustelle. Für weitere Staus und Blitzer haben wir unsere kostenlose Hotline, die 03x800 und die 4. Allen unterwegs eine sichere Fahrt.
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6: Und wunderbar, dass wir uns alle so zusammengefunden haben. Ich wünsche einen schönen Mittwoch. 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
2: Heute heißt es Laufschuhe anziehen für den guten Zweck. Auf der Teststrecke der Uni Leipzig steigt am Nachmittag der beliebte Sonnenblumenlauf. Unter dem Motto Laufen gegen Krebs kann jeder mitmachen. Egal ob kleine Nachwuchsläufer, Einzelstarter oder ganze Firmenteams. Das Schöne daran, Sie können zwischen 16 und 18.30 Uhr jederzeit spontan einsteigen und Ihre Runde drehen. Die Anmeldung öffnet heute direkt vor Ort ab 15 Uhr. Kommen Sie vorbei, bewegen Sie sich an der frischen Luft und unterstützen Sie gemeinsam ein wichtiges Projekt.
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0: Achtung, liebe Autofahrer, eine wichtige Meldung aus unserem Verkehrsservice A13 Dresden Richtung Berlin zwischen Schwarzheide und Klettwitz. Reifenteile auf allen Spuren. Vorsicht.
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0: My Smith und Nice to Meet You.
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0: Und wenn ihr euch angemeldet habt für die Reise ins Disneyland Paris, dann Radio laut. Wir spielen morgens Kofferpacken. Christine, du hast heute was reingepackt.
3: Ja, etwas, ohne dass ich ehrlich gesagt überhaupt gar nicht klarkomme. Weil ich habe immer das Gefühl, wenn ich es nicht dabei habe, dann brauche ich es noch extra und dann wird es alles so, dann werden die Lippen so trocken.
0: Das ist doch gar nicht so gut, sagt man.
3: Ja, ich bin da wirklich ein Opfer. Ich glaube, ich bin wirklich
4: Kosmetikopfer, darf ich das sagen?
3: Nee, Kosmetikopfer nicht, davon bin ich weit entfernt. Aber das brauche ich wirklich immer. Ich habe auch in jeder Jacke habe ich einen einstecken, habe zu Hause ganz viele rumstehen, weil sonst habe ich das Gefühl, das wird dann so fisselig, weißt du, so trocken.
0: Weißt du, was ich meine? Ja, ich weiß schon. Frauen wissen, wovon du redest.
3: Ja, also ist jetzt also, mit drin im Koffer.
0: Genau, liebe Männer, einfach mal eure Frau fragen. Ja, und ganz wichtig, morgen früh, 8 Uhr ist die wichtige Uhrzeit.
3: Genau, um 8 packen wir den vierten Gegenstand in den Koffer und dann verraten wir auch nochmal, was alles schon drin ist im Koffer. Also morgen um 8 unbedingt einschalten, wenn Sie mit wollen, nach Paris ins Disneyland.
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16: Mit Stella Stürmer einen schönen guten Tag. Schwerer Brandanschlag in Lößnig. Auf der Siegfriedstraße ist letzte Nacht ein Pickup komplett abgefackelt. Gegen 3.30 Uhr auf dem Parkplatz an der Straßenbahnwendestelle, wie die Polizei berichtet. Sie geht von vorsätzlicher Brandstiftung aus, vermutlich mit einem politischen Hintergrund. Genaueres wollte man uns auf Nachfrage nicht sagen, Täter wissen. Es geht offenbar mal wieder um Linksextremismus. In Knautnauendorf bei Leipzig ist ein alter Wildpark neu eingeweiht worden. In einem sogenannten Repowering sind 5 ältere Windräder modernisiert worden. Dadurch wurde ihre Leistung etwa verzehnfacht. Die Anlagen verfügen nun über 21 Megawatt Leistung und versorgen etwa 50.000 Haushalte mit Strom. An den jährlichen Erträgen werden umliegende Kommunen wie Leipzig, Markranstädt und Pegau finanziell beteiligt. Trotz Kritik einer Bürgerinitiative plant der Betreiber bereits 2 weitere Anlagen nahe der A38. Sachsen will angesichts zunehmender Jugendgewalt strengere Regeln durchsetzen. Was genau dahinter steckt, weiß Oliver Heinze.
17: Justizministerin Konstanze Geiert fordert im Freistaat strengere Regeln gegen Jugendgewalt. Ziel sei es, kriminelle Karrieren von Kindern und Jugendlichen möglichst früh zu stoppen. Denn die zunehmende Gewalt beeinträchtige laut ihr das Sicherheitsgefühl der Menschen deutlich. Der Antrag dafür soll nächste Woche in den Bundesrat eingebracht werden.
16: EU-Kommissionspräsidentin von der Leyen will den Zugang zu Social Media für junge Menschen einschränken. Kein Social Media unter 13 und einen persönlichen Account erst ab 15 Jahren, sagte sie in einer Rede zur Lage der EU. Genauere Details will sie morgen vorstellen. Bei der Entwicklung von KI wies von der Leyen auf die Gefahren hin und auf die Notwendigkeit, Risiken zu begrenzen. Alarmiert von der Trockenheit dieses Sommers plant die EU eine Wasserinitiative. Kommissionspräsidentin von der Leyen sprach undichte Leitungen an, durch die fast jeder vierte Liter Wasser verloren geht. Ziel müsse es sein, die dauerhafte Versorgung mit Wasser sicherzustellen. Bald soll außerdem ein Hitzeschutzplan vorgestellt werden, angesichts der mehr als 35.000 Toten während der jüngsten Hitzewellen. Der zuletzt stark in die Kritik geratene Kanzler Merz bekommt Rückendeckung der 8 CDU-Ministerpräsidenten. Sie haben in einer gemeinsamen Erklärung mitgeteilt, dass die Menschen darauf vertrauen können, dass ihre Probleme angegangen werden. Dies geschehe gemeinsam mit dem Bundeskanzler.
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20: Heute sind bei Temperaturen um 20 Grad noch Schauer möglich, zum Teil kräftig, und morgen dann ein Tag mit Sonne und Wolken im Mix und bis zu 21 Grad. Achtung, die wichtigste Meldung von der A72 Leipzig Richtung Chemnitz zwischen Borna Süd und Geithain: haben wir die Sperrung und Stau nach zwei Unfällen, da dauert es im Moment eine Stunde länger. Und A14 Leipzig Richtung Gnossen zwischen dem Dreieck Papenaue und Grimma stockender Verkehr und B180 Altenburg Richtung Naumburg zwischen Meineweh und Naumburg ebenfalls stockend. Geblitzt wird in Wurzen auf der Nischwitzer Straße Richtung Nischwitz und auf der A38 Leipzig Richtung Göttingen, kurz vorm Kreuz Leipzig Süd, da in der Baustelle. Allen unterwegs eine sichere Fahrt.
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20: Hallo alle zusammen. Ich glaube, wir alle haben einen Andreas Burani-Moment. Einen, den wir einfach mit seinem Song Ein Hoch auf uns verbinden. Und das ist natürlich ein schöner Moment. Dann holen wir uns jetzt eine tolle Erinnerung in den stinknormalen Mittwoch.
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1: Jennifer Lopez und David Guetta. Save me tonight.
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10: Heute sind bei Temperaturen um 20 Grad noch Schauer möglich, zum Teil kräftig. Und morgen dann ein Tag mit Sonne und Wolken im Mix und bis zu 21 Grad. Achtung, die wichtigste Meldung von der A72 Leipzig Richtung Chemnitz zwischen Borna Süd und Geithain. Haben wir die Sperrung und Stau nach 2 Unfällen, da dauert es im Moment eine Stunde länger. Und A14 Leipzig Richtung Nossen zwischen dem Dreieck Partenaue und Grimma stockender Verkehr. Und B180 Altenburg Richtung Naumburg zwischen Meinewe und Naumburg ebenfalls stockend. Geblitzt wird in Wurzen auf der Nieschwitzer Straße Richtung Nieschwitz und auf der A38 Leipzig Richtung Göttingen kurz vorm Kreuz Leipzig Süd da in der Baustelle. Allen unterwegs eine sichere Fahrt.
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10: Und jetzt mit Alex Warren und Fever Dream. Hallo zusammen.

0: kurz vor halb zwei am Mittwoch. In Deutschland ist der erste wirklich fahrerlose LKW unterwegs und der kommt natürlich von Lidl. Ja, bei Kassel fährt jetzt ein LKW vom Verteilerzentrum zur Filiale, ohne dass jemand hinterm Lenkrad sitzt. Es gibt nicht mal ein Fahrerhaus. Lidl entwickelt diesen völlig alleinfahrenden LKW mit einem schwedischen LKW-Hersteller. Axel Metz aus der Aktuell-Redaktion ist hier. Ist ja ein ganz schöner Tiefschlag für die deutschen LKW-Bauer, oder?
1: Ja, sicher, wenn man bedenkt, dass sich Lidl nicht hier im Land nach Partnern umgeschaut hat. Dass die deutschen Lkw-Bauer aber geschlafen haben, kann man auch nicht sagen. MAN oder Daimler testen auch schon Modelle für den sogenannten Hub-to-Hub-Verkehr.
0: Also immer wieder die gleiche Strecke hin und her fahren, vor allem auf der Autobahn.
1: Ja, dafür ist die aktuelle Technik schon gut geeignet. Was noch schwierig ist, ist durch den Stadtverkehr zu kommen, durch Baustellen oder dann auch im Betriebshof an der richtigen Laderampe ordentlich einzuparken. Wenn Lidl dieses Problem schon gelöst hat, dann müssen die deutschen Lkw-Bauer aber wirklich auf die Tube drücken. Vor allem, weil gerade China wieder einmal sehr schnell Fortschritte macht. Da betreibt der Hersteller Pony schon hunderte autonome Lkw. Und in den USA will Tesla seine Laster schon nächstes Jahr vollautomatisch fahren lassen können.
0: Ja, danke. Lidl schickt also als Test den ersten autonom fahrenden Lkw auf die Strecke. Ein Auto fährt sicherheitshalber noch daneben mit.
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0: Oberleit von Taylor Swift.
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0: Und ein echter Swiftie macht jetzt weiter. Roman Knoblauch ist tatsächlich großer Taylor Swift-Fan. Aber wer mag sie nicht? Ich wünsche einen herrlichen Mittwochnachmittag. Ciao, ciao. Und eine Sache habe ich hier noch. Nicht erschrecken.
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3: Ja, schön, dass Sie da sind. 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Wochenende wollte ich jetzt sagen. In der zweiten Herbstferienwoche. Ich fange nochmal an. Technik, können wir das bitte rausschneiden?
4: Nein.
3: 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Das ist ja manchmal laut und manchmal lause.
5: Ja, ja.
3: Lause? Lause? Leise?
5: Ja, ja.
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5: André.
3: Ja.
5: So. 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
3: Laut und lause. Herzlich willkommen im Mittwoch.
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5: Ja, okay, gut.
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9: Mit Michael Daub, guten Tag. In Knautnaundorf bei Leipzig ist ein alter Windpark neu eingeweiht worden. In einem sogenannten Repowering sind 5 ältere Windräder modernisiert worden. Dadurch wurde ihre Leistung etwa verzehnfacht. Die Anlagen verfügen nun über 21 Megawatt Leistung und versorgen etwa 50.000 Haushalte mit Strom. Trotz Kritik einer Bürgerinitiative plant der Betreiber bereits 2 weitere Anlagen nahe der A38. Die Stadt lädt im Rahmen der bundesweiten Woche der Klimaanpassung zu 2 kostenlosen Spaziergängen ein. Heute geht es dabei um die Stadtbäume. Der Rundgang führt von Schleußig bis zum Volkspark Kleinschocher. Treffpunkt ist um 16 Uhr an der Haltestelle Rödelstraße. Am Samstag steht dann der Wald im Klimawandel im Mittelpunkt. Die Stadtwaldranger führen dabei rund um den Kospudener See. Hierfür wird um eine Anmeldung gebeten. Südwestsachsen, also die Zwickauer Region und das Vogtland, sollen zu einer grenzüberschreitenden Reise- und Erlebnisregion entwickelt werden. Tourismusministerin Barbara Klepsch hat dazu jetzt erste Ideen präsentiert. Grundlage ist der Masterplan, mit dem die von der Autoindustrie geprägte Region in den kommenden 15 Jahren wirtschaftlich neu aufgestellt werden soll.
10: Zu den vorgeschlagenen Tourismusprojekten gehören zum Beispiel ein Skisport- und Eventzentrum auf dem Fichtelberg und die Entwicklung des Areals rund um die Gölschtalbrücke, unter anderem mit neuen Caravan-Stellplätzen. Über die Verwirklichung und Finanzierung der insgesamt 120 eingereichten Initiativen entscheiden die beteiligten Landkreise bis Ende des Jahres. Gunnar Tichy, Nachrichtenredaktion.
9: Bei der Entwicklung von künstlicher Intelligenz will die EU die Risiken verstärkt in den Fokus rücken. Das sagte Kommissionspräsidentin von der Leyen und kündigte eine Zusammenarbeit mit Kanada und dem Vereinigten Königreich an. Sie betonte, es brauche eine kostenniedrige KI, die einen Mehrwert schafft und der Mensch, der die Oberhand behält. KI soll unterstützen und nicht Menschen ersetzen, fügte sie hinzu. Vor allem Baustellen waren die Ursache für die meisten Staus auf den Autobahnen in der Sommerreisezeit, das hat der ADAC mitgeteilt. Demnach gab es ein Plus von 8% im Vergleich zum Vorjahr. Immerhin, die Dauer, die Autofahrende in den Blechkolonnen verbracht hatten, ging ein wenig zurück.
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13: Ja, grau und grau und einzelne Schauer. Das ist das Wetterchen heute Nachmittag bei uns hier in der Stadt. Die Temperaturen liegen so bei 21, 20 Grad. In der Nacht geht es runter auf 11 Grad. Wird also nochmal relativ frisch. Morgen geht es wieder rauf bis auf 21 Grad. Dann soll es auch trocken bleiben. A14 Leipzig Richtung Halle zwischen Leipzig Nordost und Mitte. Wanderbaustelle. Die linke Spur ist aktuell noch gesperrt. A72 Leipzig Richtung Chemnitz zwischen Borna Süd und Geithain. Unfall. Vollsperrung der Autobahn. Da dauert es aktuell eine Stunde länger. Und einen Blitzer haben wir auf der Wurzner Straße. Stadt auswärts, das Ganze hier bei uns in Leipzig. Staus und Blitzer, melden Sie uns bitte kostenlos unter 03x800 und die 4 oder per WhatsApp-Sprachnachricht. Die Nummer gibt's unter radioleipzig.de.
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13: Wir sind ja gerade fertig mit Mittagessen, dann kommt ja folgende Information genau richtig. Der Absatz von Tiefkühlpizza in Deutschland ist überraschend zurückgegangen. Skandal, Skandal, Skandal, aber liegt irgendwie auf der Hand. Wer macht sich heute noch die Mühe, den Herd anzustellen und zu warten, wenn er in der gleichen Zeit alles fix und fertig vom Lieferdienst bekommen kann? Ich bin ja eher der Typ Heißluftfritteuse, das ist mein Ding. Da könnte ich mich reinlegen in das Teil und es schmeckt auch noch so verdammt gut. In diesem Sinne, lassen Sie sich Ihr Essen gut schmecken oder Ihren Kaffee. Genießen Sie den Nachmittag jetzt mit Imagine Dragons und Thunder.

0: wunderbar. Michael Patrick Kelly und Beautiful Madness. 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

0: YouTube, die Beautiful Day. Wenn wir rausgucken. Naja, wundervoller Wettertag sieht irgendwie anders aus. Macht nichts, wir lassen uns die gute Laune nicht verderben. 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Gleich gibt's Kato, turn the lights off. In der Hoffnung, dass bei Ihnen die Lichter nicht ausgehen, gibt's gleich das aktuelle Wetter und den Blick auf die Straßen.
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0: Immer wieder mal Schauer und möglicherweise auch Gewitter. Das ist das Wetter heute Nachmittag hier bei uns. In der Nacht lassen dann die Niederschläge nach, aber es bleibt kühl mit 11 bis 12 Grad. Wärmer wird's nicht. Die nächsten Tage sehen freundlicher aus. 21, 20, 22 Grad. Und es soll im Großen und Ganzen trocken bleiben. Der Blick auf die Straßen A72 Leipzig Richtung Chemnitz. In Höhe Borner Süd liegen gebliebenes Fahrzeug auf der linken Spur. Vorsicht. Unten im Blitzer auf der Wurzner Straße hier bei uns in Leipzig stadtauswärts. Staus und Blitzer gern melden. Kostenlos unter 03x800 und die 4 oder Sie schicken uns eine WhatsApp-Sprachnachricht. Die Nummer gibt es wie immer bei uns im Netz unter radioleipzig.de. Danke vorab schon mal fürs Melden und eine gute Fahrt.
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0: So, es ist wunderbar. Nachmittag mit uns.

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1: Nächste Woche treffen sich die weltbesten Handwerker in Shanghai zu den World Skills der Weltmeisterschaft der Berufe. Und mit dabei vier junge Sachsen, die heute ihre Reise nach Shanghai angetreten haben. Ein Klempner, ein Bäcker und zwei Landschaftsgärtner aus dem Erzgebirge, die in Chemnitz arbeiten. Marc-Aurel Spalek ist einer der beiden Landschaftsgärtner. Die meisten WM-Teilnehmer treten ja als Einzelkämpfer an. Du und dein Kollege Lennart Weizmann als Zweierteam. Warum eigentlich?
2: Man hat teilweise 80 Kilo zu bewegen. Das geht nur zu zweit. Bei anderen Gewerken ist es natürlich anders. Das sind meistens Einzelkämpfer. Bei uns sind es immer Zweierteams.
1: Was für Aufgaben kommen da bei der Berufe-WM denn auf euch zu?
3: Wir müssen diverse Brote backen, sei es jetzt ein Vollkornbrot zum Beispiel, ein reines Sauerteigbrot, ein Saatenbrot oder ein Früchtebrot. Wir arbeiten mit Brioche-Teigen, woraus wir dann zum Beispiel sowas wie Zimtschnecken machen oder geflochtenes Gebäck. Wir haben auch Plundergebäcke, sprich Croissant, Pain au Chocolat oder auch Cruffins. Und wir haben auch, was eigentlich so ziemlich wichtig ist, oder was heißt wichtig, aber es ist auf jeden Fall ein Hingucker, das ist ein Schaustück. Das Thema ist dieses Jahr das Jahr des Feuerpferdes, was ja aktuell in China angesagt ist.
1: Jo, dann drücken wir mal für nächste Woche die Daumen für die Berufe-WM in Shanghai.
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0: 2012 zum ersten Mal gehört von Lana Del Rey und war verliebt in den Song, verliebt in die Stimme, außergewöhnliche Stimme, Lana Del Rey, Summertime. Sadness passt auch ein bisschen zum Wetter heute und wir bringen ein bisschen Farbe in ihr Büro, in ihr Auto, in ihre gute Stube, gleich mit dem Schmott. Shake, this is East, Kultmusik aus den 80ern.
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14: Mit Michael Daub, guten Tag. In Leipzig steigt heute der 14. sogenannte Sonnenblumenlauf. Bei dem Laufen gegen Krebs auf dem Testfeld der Sportwissenschaftlichen Fakultät der Universität Leipzig können Teilnehmer ab 16 Uhr für den guten Zweck mitmachen, laufend oder gehend. Dabei zählt jede Runde, eine Startgebühr gibt es nicht, stattdessen sind Spenden möglich. Rund um die Strecke gibt es außerdem Informationen zu Krebs, Prävention und Unterstützung. Mit dabei ist auch diesmal Skisprunglegende Jens Weißflog. Erfreuliche Nachrichten aus dem Clara-Zetkin-Park. Die Sanierung des historischen Bassins an der Anton-Bruckner-Allee konnte endlich abgeschlossen werden. Das hat die Stadt Leipzig heute mitgeteilt. Mehr von Frank Selig.
12: Fast ein ganzes Jahr haben die Arbeiten an einem der bekanntesten Gewässer in der Stadt gedauert. Sie sollten eigentlich schon im März beendet werden, hatten sich aber wegen diverser Probleme mehrfach verzögert. Nun ist es aber endlich geschafft. Der Teich am Musikpavillon ist entschlammt und die Uferlinie denkmalgerecht wiederhergestellt worden. Gut 1,6 Millionen Euro hat die Sanierung gekostet. Kommenden Montag soll das Wasserbecken dann offiziell wieder eingeweiht werden.
14: Die EU-Kommission will den Zugang zu sozialen Netzwerken für Kinder unter 13 Jahren in Deutschland und anderen Mitgliedsländern beschränken. Keine sozialen Netzwerke unter dem Alter von 13 und kein eigenes Nutzerkonto unter 15 Jahren. Das sagte EU-Kommissionspräsidentin von der Leyen. Morgen will sie einen Gesetzvorschlag mit den Einzelheiten vorstellen. Die Sterberate durch Herzinfarkte ist deutlich gesunken. Das zeigt der aktuelle Herzbericht. Die Sterberate der koronaren Herzkrankheit sank pro 100.000 Einwohner von gut 127 auf rund 118. Ein Rückgang von über 7%. Herzstiftungsvorsitzender Vogtländer spricht von einem markanten Rückgang dank Fortschritten in Diagnostik, Therapie und Reha. Leipzigs Regionalligisten sind heute Abend beide gefordert. Lok Leipzig empfängt den BFC Dynamo und will im Bruno-Plache-Stadion endlich den ersten Heimsieg der Saison holen. Zeitgleich kämpft Chemie Leipzig auswärts bei Aufsteiger Tasmania Berlin um den ersten Saisonsieg. Für die Leutscher ist es als Tabellenvorletzter ein wichtiges Keller-Duell. Beide Partien starten um 19 Uhr.
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15: So richtig hell will es heute nicht werden. Viele Wolken, immer wieder mal Regen, möglicherweise ist auch mal ein Gewitter mit dabei. Also halten Sie durch. Die Nacht klart dann etwas auf. Temperaturen bei 12 Grad. Morgen geht es dann rauf mit den Temperaturen bis auf über 20 Grad. Bis zum Samstag so leichte Temperatursteigerung. So, der Blick auf die Straßen. Richard-Lehmann-Straße zwischen Auffahrt und Abfahrt in beiden Richtungen. Da laufen Hunde auf der Fahrbahn. A72, Leipzig-Chemnitz, Höhe Borna Süd, liegen gebliebene Transporter auf der linken Spur. Und A9 Leipzig Richtung Berlin zwischen Köselitz und Nümeck, 7 Kilometer stocken Glitzer auf der Wurzner Straße hier bei uns in Leipzig stadtauswärts. Danke fürs Melden und wo es geht, eine gute und sichere Fahrt.
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15: In ein paar Minuten geht es um eine kleine Familientragödie. Unsere Reporterin Clarissa Kunert berichtet über einen selbstständigen Leipziger, der nach einem schweren Arbeitsunfall echte Probleme und vor allem Existenzängste hat. Die ganze Story dahinter gibt's gleich bei uns.

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1: Kygo, Khalid und Griffin. Save my love.
2: Save my love for somebody else.
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0: Ach, das ist so die richtige Musik für das miese Petrike Wetter da draußen. Ellie Goulding und Love Me Like You Do.
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2: Es ist die tragische Geschichte von Hendrik Ammeling. Eigentlich ist er selbstständiger Handwerker in der Trockeneisreinigung. Der Leipziger ist aber nun durch einen Arbeitsunfall vorerst arbeitsunfähig. Er ist bei der Reinigung von Dachbalken über 5 Meter in die Tiefe gestürzt.
3: Hab mir dabei einen Brustwirbel gebrochen, meine Schulter verletzt und ein paar Rippen gebrochen. Also laut Ärzten eher Glück im Unglück. Natürlich ist das nicht so gut, die Verletzung, aber es hätte wesentlich schlimmer kommen können.
2: Als Familienvater mit 3 Kindern reicht das Einkommen seiner Frau nicht für alles aus. Und auch das private Umfeld hat schon geholfen. Trotzdem kommt die Familie an ihre Grenzen.
3: Jetzt nicht so, dass man groß verzichten musste. Das ist jetzt natürlich anders. Jetzt nach über einem Monat, den ich zu Hause bin.
2: Und deswegen braucht Hendrik Hilfe.
3: Wer mich und meine Familie dabei unterstützen möchte, gerne auf spendenaktion.de. Wer spenden kann, kann gerne was spenden. Wer nicht spenden kann, kann gerne den Link einfach weiterteilen. Da ist schon viel geholfen.
2: Mehr Infos zu ihm und seinem Schicksal finden Sie auf unserer Website.
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0: Mensch, das lange her, 2001, klingt aber immer noch gut, läuft auch auf den Partys dieser Welt. Hooligan, wunderschönen Nachmittag mit Ihrem Lieblingsradio. Und dieser wunderschönen Ballade von Joe, End of Beginning. Das ist der Sound für Leipzig Stadt und Land. Gleich mehr davon.
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0: So, die Schauer bleiben uns in den nächsten Stunden sicherlich noch erhalten. Auch in der Nacht. Die lassen dann aber Richtung Morgen etwas nach. Temperatur nur bei 11 Grad in der Nacht. Also es wird kühl. Morgen sind der Wolkenmix. Es bleibt trocken bei 21. Freitag bei 20. Samstag bei 21 bis 22 Grad. Der Blick auf die Straßen. Hans-Dries-Straße. Stadt einwärts Richtung Kotterweg. Der Stau sich an der Ampelkreuzung. Die A38 Halle-Leipzig zwischen Kreuz Rippertal und Lützen, 1 Kilometer Stau, und A72 Chemnitz Richtung Zwickau zwischen Kreuz Chemnitz und Stolberg Nord, 7 Kilometer Stau, 40 Minuten dauert es hier länger. Staus und Blitzer gern melden, kostenlos unter 03x800 und die 4. Dankeschön.
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0: Jo, das bin ich und hier ist Joe.

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0: Auch wenn das Wetter hier heute ein bisschen zum Weglaufen ist, es soll ja besser werden in den nächsten Tagen. Vor allem soll es dann auch trocken bleiben. Aber es gibt immer irgendeinen Ort, wo man was Tolles unternehmen kann. Egal ob mit der Familie oder eben auch alleine. Und dafür gibt es unsere täglichen Tipps. Und gleich danach Musik aus Schweden, Ace of Base, The Sign.
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2: Morgen wartet in der Oper Leipzig ein tolles Erlebnis auf alle kleinen und großen Entdecker. Das Kinderstück Hexe Hillary geht in die Oper, nimmt das Publikum mit auf eine zauberhafte musikalische Reise. Die kleine Hexe Hillary hat nämlich Opernkarten gewonnen, hat aber eigentlich gar keine Ahnung, was das überhaupt ist. Kurzerhand zaubert sie sich eine echte Opernsängerin herbei, die ihr zeigt, wie magisch Musik sein kann. Die Vorstellung beginnt morgen um 11 Uhr im Konzertfoyer der Oper Leipzig am Augustusplatz. Tickets gibt's online.
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2: Lori, hast du Haustiere?
3: Ich habe Haustiere, ja.
2: Was hast du?
3: Ich habe 2 Katzen und 4 Pferde.
4: Ei. Ach du Schreck. Und dein Konto ist immer im Minus quasi.
3: Ja, gerade die Pferde sind Geldvernichtungsmaschinen.
2: Ja, das glaube ich. Ne? Ihr bekommt gleich Futtergeld.
4: Es geht heute um den Hund. Wie viele Zehen hat denn ein Hund? Nicht irgendwelche komischen Rassen oder Wolfskralle oder so, sondern allgemein sind das 16, 18 oder 20?
3: 16.
2: Du könntest mich als deinen Joker nehmen. 16 wäre falsch. 20 ist aber auch. Ja.
4: So, dann, also, was, kann ich euch helfen oder
2: was
4: so?
2: Was bleibt denn übrig?
3: Dann nehmen wir die 18.
2: Nehmen wir die 18?
4: Nehmen wir die 18. Nehmen wir die 18. Komm, Lori, wir machen es kurz. 18 ist richtig.
2: Ja! So, das musst du jetzt aber mal erklären.
4: Ja,
2: bitte.
4: Das ist ein bisschen verwirrend, ja. Aber es ist wirklich so. Hunde haben vorne 15 und hinten haben die 14. Also insgesamt 18.
2: Hast du wieder was gelernt? Und wenn du irgendwann mal zu Wer wird Millionär kommst, das könnte die Millionenfrage sein.
3: Das werde ich mein Leben nicht vergessen, diese Frage.
2: Okay. Also,
3: hier
2: Lori.
3: Mein Telefonjoker.
2: Ja, gerne. Ihr bekommt Futtergeld.
3: Danke euch. Ja.
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13: Mit Michael Daub. Guten Tag. An der Straßenbahnwendestelle in Lößnig hat es heute Morgen einen schweren Brandanschlag gegeben. Ein Pickup ist komplett abgefackelt. Mehr von Frank Selig.
14: Ja, gegen 3.30 Uhr wurde die Feuerwehr zu dem Parkplatz dort an der Siegfriedstraße gerufen. Sie konnte den Brand löschen, den Wagen aber nicht mehr retten. Die Kripo hat ihn später zur Spurensicherung abschleppen lassen. Sie geht von vorsätzlicher Brandstiftung aus. Man vermute ein politisches Motiv, sagte uns eine Polizeisprecherin. Genaueres wollte sie mir auf Nachfrage nicht sagen, das sei Täterwissen. Es geht vermutlich mal wieder in die Richtung Linksextremismus.
13: Leipzig ist ab heute Treffpunkt für kommunale Verwaltungen. Beim KGST-Forum kommen bis Freitag mehr als 5000 Teilnehmer aus rund 550 Stadt- und Gemeindeverwaltungen zusammen. Im Kongresscenter und auf dem Messegelände geht es unter anderem um Digitalisierung, Personal und um künstliche Intelligenz. Die Bundesregierung will einen besseren Schutz vor islamistischem Terror. Dazu gibt es einen 10-Punkte-Plan. Laut Bundesinnenminister Dobrindt geht es schlichtweg auch darum, dass eine stärkere Überwachung gegenüber Gefährdern ermöglicht wird. Diese drückt sich auch aus durch eine verstärkte Anwendung der Fußfessel. Der Plan sieht zudem höhere Mindeststrafen für gefährliche Messerangriffe sowie eine mögliche Sicherung von Verbindungsdaten durch die Länder vor. Der Bundesgerichtshof in Karlsruhe verhandelt über den Milliardenstreit um Corona-Masken. Es geht um 4 Verfahren, in denen Firmen vom Bund die Bezahlung damals bestellter Masken einfordern. Unklar ist noch, wann das Urteil fällt. Insgesamt laufen laut Gesundheitsministerium rund 90 solcher Verfahren mit einem Streitwert von 2,3 Milliarden Euro. Holt Chemie Leipzig heute den ersten Saisonsieg. Die Deutschen bekommen es am Abend mit Tasmania Berlin zu tun. Aktuell ist Chemie Tabellenvorletzter, Tasmania einen Platz besser. Leipzigs Trainer Alexander Schmidt.
9: Aus einem guten Defensivverbund schauen, dass die Null steht. Ja, und hier war ein sehr hart umkämpftes Spiel. Sie werden sich auch sagen, ja, okay, Chemie, die müssen wir schlagen zu Hause. Ja, wir sagen uns natürlich auswärts, da muss jetzt ein Sieg her. Und von daher wird's ein interessantes Spiel und gehen positiv ran an die Sache.
13: Anstoß ist um 19 Uhr. Zeitgleich empfängt Lok Leipzig den BFC Dynamo.
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16: So, spätsommerliches Wetter sieht irgendwie anders aus. Grau in Grau und einzelne Schauer. Da müssen wir durch in den nächsten Stunden. Es wird aber besser. Morgen soll es dann schon viel freundlicher werden. Dann bleibt es zumindest erst einmal trocken. Temperaturen gehen rauf bis auf 20 Grad. Richtung Wochenende wird es dann deutlich wärmer. Der Blick auf die Straßen. Hans-Driehstraße in beiden Richtungen. Jetzt Stau am Kotterweg an der Ampelkreuzung. Auch von der Leutscher Allee kommend. Bitte ein bisschen mehr Zeit einplanen. A14 Leipzig-Nossen zwischen Leipzig-Ost und Partenaue. Unfall, linke Spur ist blockiert. Und A72 Richtung Zwickau zwischen Chemnitz-Rottluff und Stolberg 7 Kilometer Stau und A14 Richtung Nossen zwischen Leipzig-Nordost und Dreipartenaue 4 Kilometer Stau. Geblitzt wird in Klinger Richtung Beiersdorf.
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16: Klingen Sie gerade, der allererste deutsche Bachelor wird 45 heute. Paul Janke, 2012 Hauptfigur der ersten RTL-Staffel des neu aufgelegten Bachelors, wurde am 16. September 81 geboren. Aber verheiratet ist er noch nicht. Ich glaube, der hat doch nochmal einen zweiten Anlauf genommen, oder? Jeder hat eine zweite Chance. Und vielleicht hilft es ja dann beim dritten Mal. Wir spielen die passende Musik. Oh, l'amour! Für den Geburtstagsbachelor Paul Janke. Erasure gibt's gleich. Und vielleicht wird's ja noch ein guter Tag für ihn. Passt auch Johannes Oerding hervorragend dazu.

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1: Wir haben einen zauberhaften Zaubergeburtstag heute.
2: Ja.
1: Der David.
2: Copperfield. Der Copperfield David. Mhm. Der wird nämlich heute 70 Jahre alt. Also wahrscheinlich ein Zauberer, den alle noch kennen.
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1: Schiffer. Also. Stell mal vor, die würde Klavier. Schiffer, Klavier. Ja. David Copperfield. Einer der größten Magier aller Zeiten. Wir haben ja hier im Land auch einen großen Nachwuchsmagier. Ja, Friedrich Merz.
3: Ach so?
1: Ja, er hat Millionen CDU-Wähler verschwinden lassen.
3: Alle.
1: Ist er noch im Amt? Wir wollten doch jetzt jeden Morgen mal nachfragen hier und nachgucken. Das kann ja mal ganz schnell gehen. Ursula von der Leyen steht schon in den Startlöchern.
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3: Ja,
1: so als Meteorologe.
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0: Kylie Minogue hat eben nicht nur I Should Be So Lucky gesungen in den 80ern. So, der Hit aus dem Jahr 2001, Can't Get Out of My Head. Wunderschönen Nachmittag. Mit Ihrem Lieblingsradio und den Ärzten und Männer und Frauen.
1: Denn Männer und Frauen sind das nackte Grauen, wie sie sich stundenlang tief in die Augen schauen und die Frauen anderen Frauen ihre Männer klauen.
0: Na, so macht doch der Nachmittag Spaß. Das ist der Sound für Leipzig Stadt und Land. Gleich gibt's mehr davon.
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0: Zum Großen und Ganzen soll es dann trocken bleiben in den nächsten Tagen. Die Nacht nochmal kalt oder frisch mit 11 Grad. Die Schauer ziehen dann ab. Und am Morgen, wie gesagt, gibt es ganz viel Sonne. Temperaturen zwischen 20 und 22 Grad. Der Blick auf die Straßen, ist eine Menge los auf den Autobahnen. Erst einmal die Hans-Dietrich-Straße in beiden Richtungen. Da ist alles dicht. Da staut sich am Kotterweg an der Ampelkreuzung A14 Leipzig-Dresden. Sperrung nach Unfall zwischen Kleintösner und Dreieck-Partenauer. Wenn möglich die Abfahrt Leipzig-Nordost nutzen. Zwischen Leipzig-Messgelände und Dreieck-Partenauer aktuell 7 Kilometer Stau, 50 Minuten dauert es hier länger. Die A72 Richtung Chemnitz, Unfall mit mehreren Fahrzeugen kurz hinter Penig und geblitzt wird in Klinger Richtung Beiersdorf aus einem grauen Caddy.
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0: Jo, das bin ich. Gleich sprechen wir mal über die Berufsweltmeisterschaften. Da sind die Sachsen richtig hochmotiviert Richtung Shanghai aufgebrochen. Wir hoffen natürlich, dass sie mit dem einen oder anderen Weltmeistertitel zurückkommen. Wer da alles wie am Start ist, sprechen wir in ein paar Minuten drüber.

0: Hallo Leipzig.
1: Nächste Woche werden in Shanghai die World Skills ausgetragen. Das sind die Weltmeisterschaften der Berufe. Und vier junge Sachsen sind bei den Wettkämpfen mit dabei. Zwei Landschaftsgärtner, ein Klempner und ein Bäcker aus Chemnitz. Der Tobias Miklosch. Welche Wettkämpfe erwarten dich denn da in Shanghai?
2: Wir müssen diverse Brote backen, sei es jetzt ein Vollkornbrot zum Beispiel, ein reines Sauerteigbrot, ein Saatenbrot oder ein Früchtebrot. Wir arbeiten mit Brioche-Teigen, woraus wir dann zum Beispiel sowas wie Zimtschnecken machen oder geflochtenes Gebäck. Wir haben auch Plundergebäcke, sprich Croissant, Pain au Chocolat oder auch Cruffins. Und wir haben auch, was eigentlich so ziemlich wichtig ist, oder was heißt wichtig, aber es ist auf jeden Fall ein Hingucker, das ist ein Schaustück. Das Thema ist dieses Jahr das Jahr des Feuerpferdes, was ja aktuell in China angesagt ist.
1: Wie sind deine Erwartungen an Shanghai insgesamt?
2: Was ich von Shanghai erwarte, ist erstmal gar nicht so wettkampfbezogen. Ich hoffe, ich kann mich da einfach auf den Ort einlassen, die Erfahrungen einfach mitnehmen, es auch vielleicht auch ein bisschen genießen und vor allem auch ganz wichtig, mit anderen Leuten einfach in Kontakt treten und neue Connections knüpfen, weil man kann ja doch immer was dazulernen und neue Perspektiven gewinnen.
1: Sagt Tobias Miklosch, der Bäcker aus Chemnitz, der bei den World Skills für den Freistaat an den Start gehen wird.

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10: Mit Michael Daub. Guten Tag. Immer wieder die Eisenbahnstraße. Nach der großen Drogenrazzia hat es dort heute eine Messerstecherei gegeben. Kurz nach 14.30 Uhr wurde ein 35-Jähriger mit schweren Stichverletzungen gefunden vor einem Restaurant an der Hedwigstraße. Er wurde von Rettungskräften ins Krankenhaus gebracht. Laut Polizei sei er nicht in Lebensgefahr und noch ansprechbar gewesen. Nach den Tätern wird gefahndet. Die Straße wurde zur Spurensicherung gesperrt. Der Straßenbahnverkehr ist lahmgelegt zur Stunde. Angesichts steigender Spritpreise fordern die sächsischen Industrie- und Handelskammern eine Entlastung für Menschen und Betriebe. Statt kurzfristiger Sonderregelungen wie einen Tankrabatt müsse man an die Ursachen für dauerhaft zu hohe Energiepreise ran.
11: Einerseits könnte ein Preisdeckel so ähnlich wie in Luxemburg helfen, also ein Mechanismus zur Begrenzung extremer Preissprünge. Außerdem wird gefordert, die Energiesteuern auf Benzin und Diesel auf den europäischen Mindestsatz zu senken, die CO2-Bepreisung bis zur Einführung einer europaweit einheitlichen Regelung auszusetzen, die Stromsteuer deutlich zu senken und den Preis für gewerblich genutzten Ladestrom spürbar günstiger zu machen. Nur so könne eine langfristige Elektrifizierung von Fahrzeugflotten auch wirklich attraktiv werden. Frank Selig, Nachrichtenredaktion.
10: Die Bundesregierung will es Sozialbetrügern deutlich schwerer machen. Wie Medien berichten, müssen die Behörden ihre Daten austauschen, damit Betrüger schneller erkannt werden. Der Staat darf künftig Schrottimmobilien enteignen und es soll auch keine Stütze mehr für untergetauchte Straftäter geben, die per Haftbefehl gesucht werden. 86% der Menschen in Deutschland haben sich diesen Sommer im Urlaub gut erholt. Das zeigt eine Umfrage der Krankenkasse DAK. Als Hauptgrund nennen die Befragten Sonne und Natur, außerdem Ortswechsel und Zeit mit der Familie. Wer sich nicht erholt hat, konnte laut Umfrage im Urlaub oft nicht abschalten. Leipzigs Regionalligisten sind heute Abend beide gefordert. Lok Leipzig empfängt den BFC Dynamo und will im Bruno-Plache-Stadion endlich den ersten Heimsieg der Saison holen. Zeitgleich kämpft Chemie Leipzig auswärts bei Aufsteiger Tasmania Berlin um den ersten Saisonsieg. Für die Leutscher ist es als Tabellenvorletzter ein wichtiges Kellerduell. Beide Partien beginnen um 19 Uhr.
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13: So, es hat erst einmal aufgehört zu regnen. Das ist gut so. Die Nacht bleibt trocken im Großen und Ganzen, aber kalt mit 11 Grad. Morgen, Freitag, Samstag. Temperaturen zwischen 20 und 22 Grad. Und da wird es auch wieder ein bisschen mehr Sonne geben. Hans-Drehstraße haben wir in beiden Richtungen Stau an der Ampelkreuzung Kotter Weg. Und die Maximilianallee statt Einmetzige gibt es hohes Verkehrsaufkommen. Schauen wir auf die Fernstraßen. Da haben wir die A14 Leipzig-Nossen, Auffahrt Kleinpösner ist gesperrt. A14 Richtung Nossen zwischen Leipzig-Ost und Dreipartenaue. Unfall linke und rechte Spur sind gesperrt. Bitte die Standspur benutzen. Und A14 Richtung Nossen zwischen Leipzig-Messgelände und Dreipartenaue. 7 Kilometer Stau, 1 Stunde Zeitverlust. Gute Fahrt.
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13: Für unsere Eisfighters geht's endlich los. Übermorgen startet unser Eishockey-Oberligist in die neue Saison. Heute wurden das Team und die aktuellen Ziele noch einmal vorgestellt. Unsere Reporterin Clarissa Kunert war dabei. Ihren Bericht dazu gibt's gleich.

0: und featuring Janelle Monáe. Klingt nach einem Parfüm, ist aber eine richtig tolle Nummer. We are young. So, ihr Lieben, gleich wird geknutscht mit Katy Perry. Bereiten Sie sich schon mal seelisch und moralisch drauf vor. I kissed a girl.
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2: Ich bin Clarissa Kunert und stehe gerade im Annona Ice Dome. Man kann es sich jetzt bei den Temperaturen draußen gar nicht vorstellen, aber glauben Sie mir, hier ist es wirklich eiskalt. Passt auch, denn am Freitag geht ja auch die Eishockeysaison los. Mit dabei sind natürlich unsere KSW Icefighters mit Co-Kapitän Tim Detig.
3: Wir wollen auf jeden Fall besser sein als letztes Jahr, das heißt 6. Platz, direkte Playoff-Teilnahme. Wir sind ein junges Team, wir sind 25 Jahre alt, da kann man noch ziemlich viel lernen. Das heißt, wenn wir mal 3, 4 Niederlagen haben, dann ja, ist es für uns keine Niederlage, sondern wir lernen draus, wir wachsen und dann versuchen wir da ja, bestmöglich im nächsten Spiel dann es halt wieder besser zu machen.
2: Ja, die Jungs sind heiß aufs Eis und können es wirklich kaum erwarten.
3: Ja, also ich glaube, nach 4 Monaten Pause ist man sehr, sehr heiß, wieder aufs Eis zu gehen, wieder Punkte zu spielen. Es geht endlich wieder los und da spreche ich, glaube ich, für jeden, der Eishockey spielt. Da freut man sich 4 Monate drauf, sobald man wieder vom Eis runtergeht, wieder das erste Punktspiel zu haben.
2: Und übermorgen geht es dann schon gegen die Hammer-Eisbären los und Sonntag ist dann das erste Spiel zu Hause. Wir drücken den Jungs natürlich die Daumen für die kommende Saison.
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0: Das macht Spaß, der Kollege Fritz, Purple Disco Machine und Substitution. 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Hier ist Ihr Lieblingsradio und gleich gibt's einen meiner Lieblingssongs. Ja, die müssen wir laut hören. Baby Rexha und Faithless. Auch bei unseren Charts, bei den Top Hits der Woche ja ganz oben mit dabei. Das und vieles mehr hören wir mehr in der nächsten halben Stunde.
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0: So, es hat erstmal aufgehört zu regnen, das ist die gute Nachricht. Kalt wird es in der Nacht, das ist die weniger gute Nachricht. Aber die nächsten drei Tage sehen toll aus, da kommt vor allem sehr oft die Sonne raus. Der Blick auf die Straßen im Stadtgebiet selbst hat sich beruhigt. Die A14 Leipzig-Nossen, Auffahrt Klein-Pösner, die ist gesperrt, so heißt es ja. A14 Leipzig Richtung Nossen zwischen Leipzig-Ost und Dreipartenau, Unfall linke und rechte Spur gesperrt. Bitte die Standspur benutzen. Zwischen Messegelände und Dreipartenaue Richtung Nossen 6 Kilometer Stau. Halbe Stunde dauert es hier länger. Blitzer B87 am Abzweig Klitschen Richtung Leipzig und die Klinger Richtung Beiersdorf in der Tempo 50 Zone. Dankeschön fürs Melden und was geht? Eine gute und sichere Fahrt.
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0: Jetzt gibt's das Neueste vom Sport. Vorher wie besprochen und versprochen, eine coole Disco-Nummer aus diesem Jahr. Baby Rexha und Faithless und New Religion. 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

0: Dieser Song hat auch etwas ganz Spezielles. Ich habe noch nicht herausgefunden, was, aber man hört ihn einfach einmal und bekommt ihn nicht mehr aus dem Kopf. Safe and Sound. So, jetzt geht's weiter mit dem Sport und danach Britney Spears und Baby One More Time.
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2: In der Fußballregionalliga sind heute unsere beiden Leipziger Clubs im Einsatz. Für Lok steht ein schweres Heimspiel an. Die Probstheider empfangen den BFC Dynamo. Die Berliner sind gut in die Saison gestartet und stehen überraschend auf Rang 7. Lok-Mittelfeldmann Alexander Siebeck.
3: Ich glaube, die haben sich jetzt auf jeden Fall stabilisiert. Die haben die letzten 3 Spiele am Stück gewonnen. Die werden mit sehr viel Selbstvertrauen hier auftribbeln und wir werden uns auf jeden Fall sehr, sehr gut vorbereiten und dann im besten Fall natürlich 3 Punkte holen.
2: Anstoß im Bruno-Plache-Stadion ist um 19 Uhr. Zeitgleich ist Chemie in Berlin gefordert. Bei Tasmania wollen die Chemiker den ersten Saisonsieg einfahren. Mit Blick auf die Tabelle ist es das Duell zwischen Platz 17 und 16, also ein Kellerduell. Ja, und dann noch der Blick zum internationalen Fußball. Dort rollt ab heute Abend in der Europa League wieder der Ball. Bayer Leverkusen empfängt den slowenischen Club NK Celje. Anpfiff ist um 9.
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0: Sind Sie schon im Feierabend mit Robbie Williams und Come Undone? Wir haben noch ein Stündchen Zeit, gemeinsam den Nachmittag zu rocken oder fast schon Abend mit Cyndi Lauper, Girls Just Wanna Have Fun, Kultmusik aus den 80ern, Teddy Swims und Mr. Know It All. Und die nächste Stunde starten wir mit Gestört aber geil. Ich und du, das und vieles mehr gleich nach unseren News.
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15: Mit Michael Daub. Guten Tag. Immer wieder die Eisenbahnstraße. Nach der großen Drogenrazzia hatte es dort heute eine Messerstecherei gegeben. Kurz nach 14.30 Uhr wurde ein 35-Jähriger mit schweren Stichverletzungen gefunden vor einem Restaurant an der Hedwigstraße. Er wurde von Rettungskräften ins Krankenhaus gebracht. Laut Polizei sei er nicht in Lebensgefahr und noch ansprechbar gewesen. Nach den Tätern wird gefahndet. Die Straße wurde zur Spurensicherung gesperrt. Der Straßenbahnverkehr ist lahmgelegt zur Stunde. Angesichts steigender Spritpreise fordern die sächsischen Industrie- und Handelskammern eine Entlastung für Menschen und Betriebe. Statt kurzfristiger Sonderregelungen wie einen Tankrabatt müsse man an die Ursachen für dauerhaft zu hohe Energiepreise ran.
16: Einerseits könnte ein Preisdeckel so ähnlich wie in Luxemburg helfen, also ein Mechanismus zur Begrenzung extremer Preissprünge. Außerdem wird gefordert, die Energiesteuern auf Benzin und Diesel auf den europäischen Mindestsatz zu senken, die CO2-Bepreisung bis zur Einführung einer europaweit einheitlichen Regelung auszusetzen, die Stromsteuer deutlich zu senken und den Preis für gewerblich genutzten Ladestrom spürbar günstiger zu machen. Nur so könne eine langfristige Elektrifizierung von Fahrzeugflotten auch wirklich attraktiv werden. Frank Selig, Nachrichtenredaktion.
15: Die Bundesregierung will es Sozialbetrügern deutlich schwerer machen. Wie Medien berichten, müssen die Behörden ihre Daten austauschen, damit Betrüger schneller erkannt werden. Der Staat darf künftig Schrottimmobilien enteignen und es soll auch keine Stütze mehr für untergetauchte Straftäter geben, die per Haftbefehl gesucht werden. 86% der Menschen in Deutschland haben sich diesen Sommer im Urlaub gut erholt. Das zeigt eine Umfrage der Krankenkasse DAK. Als Hauptgrund nennen die Befragten Sonne und Natur, außerdem Ortswechsel und Zeit mit der Familie. Wer sich nicht erholt hat, konnte laut Umfrage im Urlaub oft nicht abschalten. Leipzigs Regionalligisten sind heute Abend beide gefordert. Lok Leipzig empfängt den BFC Dynamo und will im Bruno-Plache-Stadion endlich den ersten Heimsieg der Saison holen. Zeitgleich kämpft Chemie Leipzig auswärts bei Aufsteiger Tasmania Berlin um den ersten Saisonsieg. Für die Leutscher ist es als Tabellenvorletzter ein wichtiges Kellerduell. Beide Partien beginnen um 19 Uhr.
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17: Die Nacht wird relativ kühl mit 11 Grad. Wärmer wird es nicht. Die nächsten drei Tage sehen dafür richtig toll aus. Da bekommen wir ganz viel Sonne und Temperaturen bis zu 22 Grad. Wir hoffen mal, dass der Sonntag dann am Ende auch so schön wird, dass es vielleicht sogar noch mal ein bisschen wärmer wird. Der Blick auf die Straßen, das sieht richtig gut aus. Wir haben keine Störungsmeldungen, ein paar Blitzer. In Espenhain auf der alten B95 an der Bushaltestelle und B87 am Abzweig Klitschen Richtung Leipzig wird ebenfalls die Geschwindigkeit gemessen. Staus und Blitzer gern melden, kostenlos unter 03x800 und die 4. Oder Sie schicken uns eine WhatsApp-Sprachnachricht. Die Nummer gibt es wie immer bei uns im Netz unter radioleipzig.de. Dankeschön.
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17: In der nächsten Stunde um kurz nach 6:30 gibt's unseren besonderen Musikmoment. Heute mit Stefanie Heinzmann und ihrem ganz speziellen musikalischen Moment. Jetzt um Michael Jackson. Welche Geschichte dahinter steckt, das hören wir wie gesagt um kurz nach 6:30. Gleich Kultmusik aus den 80ern mit Cyndi Lauper, aber jetzt wie versprochen gestört, aber geil. Ich und du.

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1: Ja, schön, dass Sie da sind. Und es geht nach Paris, wenn Sie Lust haben, in der zweiten Herbstferienwoche. Wochenende wollte ich jetzt sagen. In der zweiten Herbstferienwoche. Ich fange nochmal an. Technik, können wir das bitte rausschneiden?
2: Nein.
1: Ich glaube, wir haben hier einen Wackelkontakt am Pult. Kann das sein? Das ist ja manchmal laut und manchmal lause.
3: Ja, ja.
1: Lause? Lause? Leise?
3: Ja, ja.
1: Wollte ich sagen.
3: Der heißt André.
1: Was, der Wackelkontakt?
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1: Ja, ich merke es auch gerade.
3: André.
1: Ja.
3: Mhm.
1: So.
3: Genau.
1: Laut und lause. Herzlich willkommen im Mittwoch.
3: Wer war das mit den Lausemädchen?
1: Lausemädchen war Kachelmann, Jörg Kachelmann. Alle meine Lausemädchen.
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1: Das ist verrückt. Erstmals mehr als 100.000 Hundertjährige in Japan.
4: Du hast die Nachricht falsch gelesen. Du musst mal aufhören, steht da jetzt, Japan hat über 100.000-Jährige?
1: über 100.000 Hundertjährige. Das ist so doof.
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5: So, da schauen wir mal auf die Nacht. Die wird mit 11 Grad relativ kühl. Morgen, Freitag, Samstag, schönes Wetter, Spätsommer mit viel Sonne, aber doch kühlen Temperaturen, so 20, 22 Grad wärmer wird es erst einmal nicht. Aber wie gesagt, es bleibt trocken. A4 Dresden Richtung Chemnitz, zwischen Chemnitz Ost und Chemnitz Größer, 3 Kilometer Stau. A9 Richtung Nürnberg, zwischen Dreußig und Eisenberg. Nachtbaustelle, rechte mittlere Spur sind ab 18 Uhr gesperrt. Blitzer in Espenhain auf der alten B95 an der Bushaltestelle und B87 am Abzweig Klitschen Richtung Leipzig. Staus und Blitzer, melden Sie uns bitte kostenlos unter 03x800 und die 4. Vielen Dank und eine gute Fahrt.
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5: Mit Roman Tublauch, wunderschönen guten Abend.

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2: Stars und Sternchen erzählen uns ihre Geschichten über Künstler und Songs, die sie beeinflusst haben oder an die sie ganz besondere Erinnerungen haben. Heute mit Stefanie Heinzmann. Die Schweizer Popsängerin kommt im Herbst auf große Tour. Am 2. November tritt sie in Dresden mit den Songs vom aktuellen Album Circles im alten Schlachthof auf. Und das Konzert, das ist bestuhlt. Deine Fans werden wohl langsam zu alt für Stehkonzerte, oder?
3: So lustig es klingt, aber wir werden auch älter. Und ich glaube einfach, für Leute ist das einfach schön. Die haben ihren zugewiesenen Platz. Von da aus kann man was sehen. Man kann genauso gut aufstehen und tanzen. Man kann aber eben auch sitzen und entspannen. Das hat tatsächlich einen Reiz.
2: Jetzt zu deinem besonderen Musikmoment. Und der hat mit deiner Gesangsausbildung zu tun.
3: Als ich dann wirklich Musik entdeckt habe, hat mich meine damalige Gesangslehrerin wirklich mit so Funk und Soul zugeballert. Und da waren dann schon auch Sachen aus den 80ern dabei. Also wenn ich gerade so denke an auch so Michael Jackson, ich meine, mein Gott, was für Tracks der einfach rausgebracht hat. Mega fette Songs. Also ich finde gerade so, für mich persönlich ist es so diese Soul- und Funk-Zeit, die ich nach wie vor auch gerne konsumiere und höre einfach.
2: So, dann gibt es jetzt für Stefanie Heinzmann Michael Jackson und Billie Jean.
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1: Habe ich die Meldung vom Verkehrsdienst A4 Dresden-Chemnitz zwischen Dreieck Nossen und Siebenlehen schwerer Verkehrsunfall auf der linken Spur. Aktuell ist die Autobahn

0: war schon wieder der Mittwochnachmittag. Wie schnell doch die Zeit vergeht. Morgen ist schon wieder Donnerstag. Freitag starten wir ins Wochenende. Ich bin Roman Knoblauch, wünsche Ihnen jetzt noch ganz viel Spaß hier bei uns im Programm. Morgen Nachmittag haben wir ein Date. Bis dahin, alles Liebe.
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5: Mit Michael Daub. Für Lok Leipzig steht heute ein schweres Heimspiel an. Die Loksche empfängt in wenigen Minuten den BFC Dynamo. Die Berliner sind gut in die Saison gestartet und stehen überraschend auf Rang 7. Lok-Mittelfeldmann Alexander Siebeck.
6: Ich glaube, die haben sich jetzt auf jeden Fall stabilisiert. Die haben die letzten 3 Spiele am Stück gewonnen. Die werden mit sehr viel Selbstvertrauen hier auftribbeln. Und die versuchen natürlich auch dann über Ballbesitz zu spielen. Wir werden uns auf jeden Fall sehr, sehr gut vorbereiten und dann im besten Fall natürlich 3 Punkte holen.
5: Anstoß im Bruno-Plache-Stadion ist jetzt gleich um 7. Zeitgleich muss Chemie auswärts bei Tasmania Berlin ran. Bei der Uni Leipzig steigt zur Stunde der sogenannte Sonnenblumenlauf, bei dem Spenden zum Kampf gegen Krebs gesammelt werden. Meine Kollegin Conny ist vor Ort, sie moderiert die Veranstaltung.
7: Skisprunglegende Jens Weißflog ist extra aus dem Erzgebirge, aus Oberwiestal nach Leipzig gekommen. Als Botschafter für die Sächsische Krebsgesellschaft hat er heute hier den Startschuss gegeben für den Benefizlauf bei strömenden Regen. Punkt 16 Uhr ging es los. Mittlerweile beste Laufbedingungen, alles ist trocken hier auf der Bahn und es gibt eine Rekordbeteiligung in diesem Jahr. Um die 1200 Läufer und Läuferinnen haben sich hier angemeldet und machen mit. Laufen für den guten Zweck, für jede Runde wird Geld gespendet.
5: Nach gleich 2 ähnlichen Raubüberfällen an der Jupiterstraße in Grünau bittet die Polizei um Zeugenhinweise. Zunächst war ein maskierter Jugendlicher am Montagabend mit einer Pistole in die Pizzeria neben dem Aldi gestürmt. Er verlangte Geld, bekam aber nichts, woraufhin er flüchtete. Vermutlich derselbe Täter probierte es auf die gleiche Weise gestern Abend in dem Aldi ebenfalls kurz vor Ladenschluss. Auch hier gab es für ihn nichts zu holen. Der 16- bis 18-Jährige soll dünn und etwa 1,70 groß gewesen sein. Außerdem hatte er einen Stoffbeutel von Aldi dabei. Das EU-Parlament hat grünes Licht für eine neue Gebühr auf Billigpakete aus dem Onlinehandel gegeben. Ab dem 1. November wird sie für Produkte fällig, die aus dem Ausland in die EU bestellt werden. Zahlen müssen die Onlinehandelsplattformen und nicht die Verbraucher. Wie hoch die Gebühr ausfällt, muss die EU-Kommission noch festlegen.
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8: Das Regengebiet zieht ostwärts ab, von Westen her lockert's auf. In der Nacht Tiefsttemperaturen zwischen 12 und 7 Grad. Morgen wolkig bis 21 Grad, übermorgen anfangs etwas Regen, später lockert's auf, ebenfalls bis 21 Grad. Die A4 Dresden Richtung Chemnitz ist gesperrt nach einem Unfall zwischen Dreieck Nossen und Siebenlehen. In Dresden ein Unfall auf der Fetscherstraße zwischen Borsbergstraße und Heidenstraße. und geblitzt wird auf der A72 Richtung Hof zwischen Zwickau West und Reichenbach, in Espenhain auf der alten B95 an der Bushaltestelle Chemnitz-Reichsstraße kurz vor der Annaberger Straße und in Dresden auf der Keulenbergstraße stadteinwärts.
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0: Olivia Rodrigo, Drop Dead.
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2: Das Regengebiet zieht ostwärts ab, von Westen her lockert's auf. In der Nacht Tiefsttemperaturen zwischen 12 und 7 Grad. Morgen wolkig bis 21 Grad, übermorgen anfangs etwas Regen, später lockert's auf, ebenfalls bis 21 Grad. A4, Dresden Richtung Chemnitz, ein Unfall zwischen Dreieck-Nossen und Siebenlehen auf der rechten Spur. In Dresden ein Unfall auf der Fetscherstraße zwischen Borsbergstraße und Heidenstraße. Geblitzt wird auf der A4 Görlitz Richtung Dresden zwischen Dreieck Dresden Nord und Dresden Flughafen. Am Ortsausgang Meißen Richtung Wilstruff. In Dresden auf der Kollenbergstraße stadteinwärts und in Chemnitz auf der Reichsstraße kurz vor der Annaberger Straße.
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1: Wir haben einen zauberhaften Zaubergeburtstag heute.
2: Ja.
1: Der David.
2: Copperfield. Der Copperfield David. Mhm. Der wird nämlich heute 70 Jahre alt. Also wahrscheinlich ein Zauberer, den alle noch kennen.
1: Der war doch mal hier mit der Dings.
2: Mit der Schiffer, Claudia.
1: Ach, mit der Schiffer. Ja. Wieso sagst du denn jetzt immer den Nachnamen?
2: Na, warum denn nicht?
1: Schiffer, Claudia.
2: Das macht man ja so.
1: Schiffer.
2: Also.
1: Stell mal vor, die wurde Klavier. Ja. Schiffer, Klavier. Ja. David Copperfield. Einer der größten Magier aller Zeiten. Wir haben ja hier im Land auch einen großen Nachwuchsmagier. Ja, Friedrich Merz. Ja, er hat Millionen CDU-Wähler verschwinden lassen. Ist er noch im Amt? Wir wollten doch jetzt jeden Morgen mal nachfragen hier und nachgucken. Das kann ja mal ganz schnell gehen. Ursula von der Leyen steht schon in den Startlöchern.
3: Oder ist das die Idee von Sarah Wagenknecht, eine Expertenregierung, und dann holen sie dich?
1: Ja, ich glaube, das wird man auch nicht nutzen. Oder dich, Micha. Das kannst du doch, ja. Dinge versprechen, die dann nicht eintreten.
3: Ja,
1: so als Meteorologe.
3: So blöd ist und es nicht versteht.
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5: Mit Michael Daub. An der Straßenbahnwendestelle in Lößnig hat es heute Morgen einen schweren Brandanschlag gegeben. Ein Pickup ist komplett abgefackelt. Mehr von Frank Selig.
6: Ja, gegen 3.30 Uhr wurde die Feuerwehr zu dem Parkplatz dort an der Siegfriedstraße gerufen. Sie konnte den Brand löschen, den Wagen aber nicht mehr retten. Die Kripo hat ihn später zur Spurensicherung abschleppen lassen. Sie geht von vorsätzlicher Brandstiftung aus. Man vermute ein politisches Motiv, sagte uns eine Polizeisprecherin. Genaueres wollte sie mir auf Nachfrage nicht sagen, das sei Täterwissen. Es geht vermutlich mal wieder in die Richtung Linksextremismus.
5: Das sind gute Nachrichten aus dem Clara-Zetkin-Park. Das große Bassin an der Anton-Bruckner-Allee ist endlich fertig saniert. Das meldet die Stadt Leipzig. Die Arbeiten dauerten fast ein Jahr und hatten sich mehrfach verzögert. Der bekannte Teicher Musikpavillon ist entschlammt und die Uferlinie denkmalgerecht wiederhergestellt worden. Die Sanierung hat mehr als 1,6 Millionen Euro gekostet. Kommenden Montag soll das Wasserbecken offiziell eingeweiht werden. Immer wieder die Eisenbahnstraße. Nach der großen Drogenrazzia hat es dort heute eine Messerstecherei gegeben. Kurz nach 2:30 am Nachmittag wurde ein 35-Jähriger mit schweren Stichverletzungen gefunden vor einem Restaurant an der Hedwigstraße. Er wurde von Rettungskräften ins Krankenhaus gebracht. Laut Polizei sei er nicht in Lebensgefahr und noch ansprechbar gewesen. Nach den Tätern wird gefahndet.
4: Und jetzt weitere Nachrichten aus Deutschland und der Welt.
7: Ich bin Helen Martin. Die Bundesregierung will mit einem 10-Punkte-Plan Sozialleistungsmissbrauch bekämpfen. Bis Ende des Jahres soll er umgesetzt werden. Dabei geht es zum Beispiel darum, Anreize zur Einwanderung in die Sozialsysteme zu verringern. Außerdem soll Schluss sein mit sogenannten Schrottimmobilien, mit denen Kriminelle den Staat ausbeuten, und Hintermänner sollen künftig stärker zur Verantwortung gezogen werden. Wenn es nach EU-Kommissionspräsidentin von der Leyen geht, sollen Kinder, die jünger als 13 sind, keine sozialen Medien nutzen dürfen. Das hat von der Leyen heute vor dem EU-Parlament gesagt. Außerdem sollen eigene Konten auf Instagram, TikTok und Co. erst ab 15 erlaubt sein. In ihrer Rede hat von der Leyen außerdem gefordert, dass Europa unabhängiger werden müsse, vor allem bei Energie. Das habe der Iran-Konflikt gezeigt. Ab November wird für Pakete mit billiger Online-Ware eine neue Bearbeitungsgebühr fällig. Das EU-Parlament hat dem endgültig zugestimmt. Zahlen müssen aber nicht die Kundinnen und Kunden, sondern Plattformen wie Shein oder Temu. Die genaue Höhe legt die EU-Kommission noch fest. Letztes Jahr hat der europäische Zoll rund 6 Milliarden Pakete von Online-Händlern bearbeitet, 90% davon aus China. Eine Woche später als die Champions League startet heute auch die Fußball-Europa League in eine neue Saison. Leverkusen empfängt zum Auftakt NK Celje. Pia Wegner berichtet.
8: International bringt der slowenische Meister der letzten Saison Erfahrung mit. 2025 erreichte Celje als erster Club des Landes das Viertelfinale eines großen UEFA-Wettbewerbs. Und zwar in der Conference League. Für diese Saison scheiterte das Team in den Playoffs zur Champions League und landete damit in der Europa League. Da wartet jetzt ab 21 Uhr erstmals die Werkself.
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10: Das Regengebiet zieht ostwärts ab. Von Westen her lockert's auf. In der Nacht Tiefstemperaturen zwischen 12 und 7 Grad. Morgen wolkig bis 21 Grad. Übermorgen anfangs etwas Regen, später lockert's auf. Ebenfalls bis 21 Grad. A4 Görlitz Richtung Dresden zwischen Kodersdorf und Niederseifersdorf 2 Kilometer Stau. 10 Minuten dauert es länger. Die A17 Prag Richtung Dresden ist gesperrt nach einem Unfall mit mehreren Fahrzeugen zwischen Dresden-Südvorstadt und Dresden-Gorbitz. Den Unfall gab es zwischen Südvorstadt und Tunnel Kroschitz. Dann noch ein Unfall in Dresden auf der Fetscherstraße zwischen Borsbergstraße und Heidenstraße.
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0: Moment mal, Gedanken zum Tag mit Michaela Stahl.
1: Im Herbst ist es besonders schön, durch die Wälder zu laufen. Alles ist irgendwie ruhiger, die Blätter fallen und rascheln am Boden. Der Wald riecht nach feuchter Erde und irgendwie ist alles intensiver. Die natürliche Umgebung erdet und gibt mir Kraft. Und ich fühle mich Gott näher. Es gibt ja diesen Spruch schon lange vor Christus Geburt: Gott schläft in den Steinen, träumt in den Tieren, atmet in den Pflanzen und erwacht im Menschen. Ja, diese Zustände beschreiben die Entfaltung des göttlichen Bewusstseins in der Schöpfung und zeigen an, dass wir alle miteinander und mit allem verbunden sind. Alles ist vereint, von der Entwicklung bis zur Entfaltung. Und das ist genau unser Potenzial. Auch wenn es vielleicht jetzt im Leben etwas ruhiger wird, es geht weiter und aufwärts. Das hoffen wir zumindest. Draußen unterm freien Himmel gehören wir dazu, sind nicht ganz so abgekoppelt von dem, was wichtig ist. Ein Waldspaziergang kann also den Kopf freimachen, neue Energie geben, Probleme und Sorgen erst einmal zurücklassen. Und vor allem bringt er Klarheit. Also fühlen Sie Gott in allem, was Sie wirklich spüren. Den Wind, die Sonne, den Regen, den Boden. Tauchen Sie doch mal wieder ab. Dann kommen Sie auch erholt zurück. Ich wünsche Ihnen einen schönen Mittwoch.
0: 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Ein Service der katholischen Kirche in Sachsen.

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13: mit Michael Daub. Nach der großen Razzia gestern auf der Eisenbahnstraße hält sich die Polizei zu den Ergebnissen bisher noch bedeckt. Zwischen Hermann Liebmann und Elisabethstraße waren mehrere Lokale durchsucht worden. Es ging offenbar mal wieder um Drogenkriminalität. Schwer bewaffnete Beamte sicherten den Einsatz ab. Genauere Infos soll es noch geben, so eine Sprecherin. Angesichts steigender Spritpreise fordern die sächsischen Industrie- und Handelskammern eine Entlastung für Menschen und Betriebe. Statt kurzfristiger Sonderregelungen wie einem Tankrabatt müsse man an die Ursachen für dauerhaft zu hohe Energiepreise ran.
14: Einerseits könnte ein Preisdeckel so ähnlich wie in Luxemburg helfen. Außerdem wird gefordert, die Energiesteuern auf Benzin und Diesel auf den europäischen Mindestsatz zu senken, die CO2-Bepreisung bis zur Einführung einer europaweit einheitlichen Regelung auszusetzen, die Stromsteuer deutlich zu senken und den Preis für gewerblich genutzten Ladestrom spürbar günstiger zu machen. Frank Selig, Nachrichtenredaktion.
13: Was für eine süße Schweinerei. Im Zoo gibt es jede Menge Nachwuchs bei den gefährdeten Chaco-Pecaris, eine Schweineart aus Südamerika. Zwei weitere niedliche Ferkel wuseln jetzt durchs Gehege. Nach mehreren anderen Geburten in diesem Jahr wächst der Pecari-Kindergarten damit auf jetzt 5 Jungtiere. Das sei ein toller Zuchterfolg, heißt es vom Zoo. Nach jahrelangem Warten sei der Knoten nun endlich geplatzt.
12: Und jetzt weitere Nachrichten aus Deutschland und der Welt.
15: Ich bin Helen Martin. Was wird die Bundesregierung konkret gegen die hohen Spritpreise machen? Wirtschaftsministerin Reiche schlägt vor, die Mehrwertsteuer auf Sprit zu senken. Das hat sie am Rande eines G20-Treffens in den USA gesagt. Die Abgabe für Kraftstoffe soll, wenn es nach ihr geht, von 19% auf 7% gesenkt werden. Das würde die Bürger und auch das Logistikgewerbe entlasten. Einen Spritpreisdeckel lehnt Reiche ab. Wer künftig Zugbegleiter, Polizisten, Feuerwehrleute oder auch Rettungskräfte angreift, soll härter bestraft werden. Das plant Justizministerin Hubig, wie sie den Funke-Medien gesagt hat. Bei Angriffen auf Polizisten soll demnach die Mindeststrafe von 3 auf 6 Monate Freiheitsstrafe steigen. Ähnliche Regeln sollen für Bahnpersonal oder auch Energiemitarbeiter gelten. Der Gesetzentwurf soll in den nächsten Wochen ins Kabinett. Am 3. Oktober wählt Lettland ein neues Parlament und Deutschland wird helfen, den Luftraum zu sichern. Das Verteidigungsministerium hat mitgeteilt, dass 4 Eurofighter aus Neuburg an der Donau für ungefähr eine Woche nach Lettland verlegt werden. Der baltische Staat ist auch in der NATO und hatte Bündnispartner um Unterstützung gebeten. In den letzten Wochen wurde der Luftraum dort immer wieder durch Drohnen verletzt. Der älteste Mann Europas ist mit 112 Jahren gestorben. Vita Antonio Lovallo aus Süditalien. Er hat 2 Weltkriege überlebt, Krisen und Corona. Claudia Wächter berichtet aus Italien.
16: Selbstoptimierung, ein Fremdwort für Lovallo. Er liebte das Einfache. Seine Schafe hüten, eigenes Gemüse anbauen, grinsen und vor allem seinen Weinberg. Noch mit gut 100 Jahren schlurfte er zwischen den Reben umher mit Stock und Hut. Siton, so nannten ihn alle hier, war Witwer, hatte mehrere Kinder und Enkel, war ein Teil unserer Geschichte, heißt es hier. Nun ist der älteste Mann in Europa ein Portugiese.
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18: In der Nacht Tiefsttemperaturen zwischen 12 und 8 Grad. Morgen wolkig bis 21 Grad. Übermorgen anfangs etwas Regen, später lockert's auf, ebenfalls bis 21 Grad. A17, Prag Richtung Dresden. Ein Unfall mit mehreren Fahrzeugen zwischen Dresden-Südvorstadt und dem Tunnel Koschwitz.
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1: 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Das ist so doof.
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15: In der Nacht Tiefstemperaturen zwischen 12 und 8 Grad. Morgen wolkig bis 21 Grad, übermorgen anfangs etwas Regen, später lockert's auf, ebenfalls bis 21 Grad. A17, Prag Richtung Dresden, ein Unfall mit mehreren Fahrzeugen zwischen Dresden-Südvorstadt und dem Tunnel Koschwitz.
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3: Mit Michael Daub. An der Straßenbahnwendestelle in Lößnig hat es heute Morgen einen schweren Brandanschlag gegeben. Ein Pickup ist komplett abgefackelt. Mehr von Frank Selig.
4: Ja, gegen 3.30 Uhr wurde die Feuerwehr zu dem Parkplatz dort an der Siegfriedstraße gerufen. Sie konnte den Brand löschen, den Wagen aber nicht mehr retten. Die Kripo hat ihn später zur Spurensicherung abschleppen lassen. Sie geht von vorsätzlicher Brandstiftung aus. Man vermute ein politisches Motiv, sagt uns eine Polizeisprecherin. Genaueres wollte sie mir auf Nachfrage nicht sagen, das sei Täterwissen. Es geht vermutlich mal wieder in die Richtung Linksextremismus.
3: Das sind gute Nachrichten aus dem Clara-Zetkin-Park. Das große Bassin an der Anton-Bruckner-Allee ist endlich fertig saniert. Das meldet die Stadt Leipzig. Die Arbeiten dauerten fast ein Jahr und hatten sich mehrfach verzögert. Der bekannte Teicher Musikpavillon ist entschlammt und die Uferlinie denkmalgerecht wiederhergestellt worden. Die Sanierung hat mehr als 1,6 Millionen Euro gekostet. Kommenden Montag soll das Wasserbecken offiziell eingeweiht werden. Immer wieder die Eisenbahnstraße. Nach der großen Drogenrazzia hat es dort heute eine Messerstecherei gegeben. Kurz nach 2:30 am Nachmittag wurde ein 35-Jähriger mit schweren Stichverletzungen gefunden vor einem Restaurant an der Hedwigstraße. Er wurde von Rettungskräften ins Krankenhaus gebracht. Laut Polizei sei er nicht in Lebensgefahr und noch ansprechbar gewesen. Nach den Tätern wird gefahndet.
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5: Ich bin Christian Lang. Wer Bahnbeschäftigte angreift, soll künftig mit härteren Strafen rechnen müssen. Das hat Bundesjustizministerin Hubig der Funke Mediengruppe gesagt. Es geht aber nicht nur um Bahnbeschäftigte. Ronny Thora mit Einzelheiten.
6: Vor wenigen Wochen hatte die Bahngewerkschaft EVG mit bundesweiten Streiks gedroht, wenn dieses Jahr kein Gesetz mehr für härtere Strafen komme. Nun will Justizministerin Hubig in den nächsten Wochen einen Gesetzentwurf ins Kabinett bringen. Es geht um härtere Strafen, etwa längere Freiheitsstrafen für Angriffe auf Zugpersonal, aber auch auf Polizisten, Gerichtsvollzieher, Feuerwehrleute, Rettungskräfte oder Mitarbeiter von Firmen in der Strom-, Wasser- und Wärmeversorgung.
5: Wie sollen die Entlastungen bei den hohen Spritpreisen aussehen? Bundeswirtschaftsministerin Reiche schlägt vor, die Mehrwertsteuer für Kraftstoffe vorübergehend von 19% auf 7% zu senken. Eine solche Senkung könnte direkt an der Zapfsäule ansetzen, sagte sie am Rande eines G20-Treffens in den USA. Einen Spritpreisdeckel oder eine Übergewinnsteuer auf Extraprofite der Mineralölkonzerne lehnt sie ab. 86% der Menschen in Deutschland haben sich diesen Sommer im Urlaub gut erholt. Das zeigt eine Umfrage der Krankenkasse DAK. Als Hauptgrund nennen die Befragten Sonne und Natur, außerdem Ortswechsel und Zeit mit der Familie. Wer sich nicht erholt hat, konnte laut Umfrage im Urlaub oft nicht abschalten. Der vegane Likör ohne Ei darf auch weiter so heißen. Dieses Urteil hat das schleswig-holsteinische Oberlandesgericht gefällt. Das hat auch entschieden, dass das Hahnlogo auf der Flasche bleiben darf. Geklagt hatte der Schutzverband der Spirituosenindustrie. Der fand, dass der Name eine unzulässige Anspielung auf Eierlikör ist.
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7: In der Nacht Tiefstemperaturen zwischen 12 und 8 Grad. Morgen wolkig bis 21 Grad, übermorgen anfangs etwas Regen, später lockert's auf, ebenfalls bis 21 Grad.
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5: In der Nacht Tiefsttemperaturen zwischen 12 und 8 Grad. Morgen wolkig bis 21 Grad. Übermorgen anfangs etwas Regen, später lockert's auf, ebenfalls bis 21 Grad.
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2: Mit Michael Daub. Nach der großen Razzia gestern auf der Eisenbahnstraße hält sich die Polizei zu den Ergebnissen bisher noch bedeckt. Zwischen Hermann Liebmann und Elisabethstraße waren mehrere Lokale durchsucht worden. Es ging offenbar mal wieder um Drogenkriminalität. Schwer bewaffnete Beamte sicherten den Einsatz ab. Genauere Infos soll es noch geben, so eine Sprecherin. Angesichts steigender Spritpreise fordern die sächsischen Industrie- und Handelskammern eine Entlastung für Menschen und Betriebe. Statt kurzfristiger Sonderregelungen wie einem Tankrabatt müsse man an die Ursachen für dauerhaft zu hohe Energiepreise ran.
3: Einerseits könnte ein Preisdeckel so ähnlich wie in Luxemburg helfen. Außerdem wird gefordert, die Energiesteuern auf Benzin und Diesel auf den europäischen Mindestsatz zu senken, die CO2-Bepreisung bis zur Einführung einer europaweit einheitlichen Regelung auszusetzen, die Stromsteuer deutlich zu senken und den Preis für gewerblich genutzten Ladestrom spürbar günstiger zu machen. Frank Selig, Nachrichtenredaktion.
2: Was für eine süße Schweinerei. Im Zoo gibt es jede Menge Nachwuchs bei den gefährdeten Chaco-Pecaris, eine Schweineart aus Südamerika. Zwei weitere niedliche Ferkel wuseln jetzt durchs Gehege. Nach mehreren anderen Geburten in diesem Jahr wächst der Pecari-Kindergarten damit auf jetzt 5 Jungtiere. Das sei ein toller Zuchterfolg, heißt es vom Zoo. Nach jahrelangem Warten sei der Knoten nun endlich geplatzt.
1: Und jetzt weitere Nachrichten aus Deutschland und der Welt.
4: Ich bin Christian Lang. Bundeswirtschaftsministerin Reiche schlägt zur Entlastung der Autofahrer vor, die Mehrwertsteuer für Kraftstoffe vorübergehend von 19% auf 7% zu senken. Eine solche Senkung könnte dort ansetzen, wo die Belastung unmittelbar spürbar sei, nämlich direkt an der Zapfsäule. Das sagte die CDU-Politikerin in den USA am Rande eines G20-Energieministertreffens.
5: Die Regierung berate gerade, was schnell und spürbar helfe gegen die hohen Spritpreise, so Reiche. Der Vorteil einer Mehrwertsteuersenkung auf Sprit aus Sicht der Wirtschaftsministerin, sie würde sofort mit der Einführung wirken. Außerdem werde, so Reiche weiter, eine gezielte Entlastung des mittelständischen Transportgewerbes geprüft. Die SPD macht sich eher für einen Spritpreisdeckel und eine Übergewinnsteuer für Mineralölkonzerne stark. Beides lehnt Reiche ab. Ein Spritpreisdeckel, so Reiche, sei schon in anderen Ländern gescheitert und eine Übergewinnsteuer mit rechtlichen Unsicherheiten behaftet.
4: Im tschechischen Atomkraftwerk Temelin, 60 Kilometer von der deutschen Grenze, hatte es eine Panne gegeben. Der Reaktorblock 2 wurde außerplanmäßig heruntergefahren und vom Netz getrennt. Der Grund eine Fehlfunktion im Steuersystem. Techniker haben ein Bauteil ausgetauscht, weitere Kontrollen laufen noch. Der Betreiber rechnet damit, dass der Reaktor morgen wieder ins Netz gehen kann. Wer in Zukunft Zugbegleiter, Polizisten, Feuerwehrleute oder Rettungskräfte angreift, soll härter bestraft werden. Das plant Justizministerin Hubig. Bei Angriffen auf Polizisten soll demnach die Mindeststrafe von 3 auf 6 Monate Freiheitsstrafe steigen. Gleiches soll für Bahnpersonal und Energiemitarbeiter gelten. Der Gesetzentwurf soll in den nächsten Wochen ins Kabinett. Soziale Netzwerke sollen für Kinder unter 13 Jahren in der EU künftig tabu sein. Das wünscht sich EU-Kommissionspräsidentin von der Leyen. Am Donnerstag will sie in Straßburg den formellen Vorschlag der EU-Kommission vorstellen. Bevor ein Mindestalter wirklich kommt, müssen aber noch das EU-Parlament und die Mitgliedstaaten zustimmen. Das kann Monate oder sogar Jahre dauern.
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7: In der Nacht Tiefsttemperaturen zwischen 12 und 8 Grad. Morgen wolkig bis 21 Grad. Übermorgen anfangs etwas Regen, später lockert's auf, ebenfalls bis 21 Grad.
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20: In der Nacht Tiefsttemperaturen zwischen 12 und 8 Grad. Morgen wolkig bis 21 Grad, übermorgen anfangs etwas Regen, später lockert's auf, ebenfalls bis 21 Grad.
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6: Ich bin Christian Lang. Wie sollen die Entlastungen bei den hohen Spritpreisen aussehen? Bundeswirtschaftsministerin Reiche schlägt vor, die Mehrwertsteuer für Kraftstoffe vorübergehend von 19% auf 7% zu senken. Eine solche Senkung könnte direkt an der Zapfsäule ansetzen, sagte sie am Rande eines G20-Treffens in den USA. Einen Spritpreisdeckel oder eine Übergewinnsteuer auf Extraprofite der Mineralölkonzerne lehnt sie ab. 4 Tage vor der Landtagswahl in Mecklenburg-Vorpommern haben sich SPD-Ministerpräsidentin Schwesig und ihr Herausforderer von der AfD Holm zu einem TV-Duell getroffen. Vor allem Schwesig, die in den letzten Umfragen mit ihrer SPD aufgeholt hatte, war im Angriffsmodus.
7: Der Ton war schnell gesetzt. Schon beim ersten Thema Bildung warf Herausforderer Holm der Ministerpräsidentin Versagen vor. Schwesig klagte beim Thema Migration über Hass und Hetze der AfD. Holm machte ein Versagen der Politik für das ausländerfeindliche Klima verantwortlich. Würden erst alle illegalen Einwanderer abgeschoben, werde es schnell wieder besser, meinte er. Auffällig war, oft redeten die Kandidaten aneinander vorbei und immer wieder beschuldigten sie sich gegenseitig der Lüge.
6: Die Bundesregierung will härter gegen Sozialleistungsmissbrauch vorgehen. Ein 10-Punkte-Plan soll noch bis Ende des Jahres umgesetzt werden. Ziel ist es unter anderem, Anreize zu verringern, nur wegen Sozialleistungen nach Deutschland zu kommen. Außerdem soll künftig die Grundsicherung gestrichen werden können, wenn jemand per Haftbefehl gesucht wird. Nach dem schweren Unwetter Ende Juli blickt der Kurort Rathen optimistisch auf die Wintersaison im Herbst. Die Aufräumarbeiten in den Wäldern laufen zwar noch, viele Wege sind aber schon wieder frei. Unter anderem der zur Bastei. Bürgermeister Roman Rohloff.
8: Es ist tatsächlich so, dass die Buchungen zurückgegangen sind, aber dass es jetzt wieder in die Richtung geht, dass es wieder aufwärts geht. Gestern zum Beispiel waren sehr, sehr viele Touristen bei uns. Und das ist ja auch möglich, weil ja bis auf den Anselseeweg an dem See direkt die anderen Wege ja geöffnet sind. Ne? Und deswegen sind wir da sehr froh, dass sich das wieder ein bisschen stabilisiert.
6: Zum Fußball. Trotz schwacher Chancenverwertung ist Bayer Leverkusen mit einem Heimsieg in die Euroleague gestartet. Beim ersten internationalen Auftritt unter ihrem neuen Trainer Martinez setzte sich die Werkself mit 2:0 gegen den slowenischen Fußballmeister NK Celje durch. Am 15. Oktober geht's für Leverkusen in der Euroleague weiter. Dann muss man gegen Lech Posen ran.
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10: In der Nacht Tiefsttemperaturen zwischen 12 und 8 Grad. Morgen wolkig bis 21 Grad. Übermorgen anfangs etwas Regen, später lockert's auf, ebenfalls bis 21 Grad.
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13: Ich bin Christian Lang. Bundeswirtschaftsministerin Reiche schlägt zur Entlastung der Autofahrer vor, die Mehrwertsteuer für Kraftstoffe vorübergehend von 19% auf 7% zu senken. Eine solche Senkung könnte dort ansetzen, wo die Belastung unmittelbar spürbar sei, nämlich direkt an der Zapfsäule. Das sagte die CDU-Politikerin in den USA am Rande eines G20-Energieministertreffens.
14: Die Regierung berate gerade, was schnell und spürbar helfe gegen die hohen Spritpreise, so Reiche. Der Vorteil einer Mehrwertsteuersenkung auf Sprit aus Sicht der Wirtschaftsministerin, sie würde sofort mit der Einführung wirken. Außerdem werde, so Reiche, weiter eine gezielte Entlastung des mittelständischen Transportgewerbes geprüft. Die SPD macht sich eher für einen Spritpreisdeckel und eine Übergewinnsteuer für Mineralölkonzerne stark. Beides lehnt Reiche ab. Ein Spritpreisdeckel, so Reiche, sei schon in anderen Ländern gescheitert und eine Übergewinnsteuer mit rechtlichen Unsicherheiten behaftet.
13: Wegen steigender Spritpreise fordern die sächsischen Industrie- und Handelskammern eine Entlastung für Menschen und Betriebe. Statt kurzfristiger Sonderregelungen wie einem Tankrabatt müsse man an die Ursachen für dauerhaft zu hohe Energiepreise ran.
15: Einerseits könnte ein Preisdeckel so ähnlich wie in Luxemburg helfen, also ein Mechanismus zur Begrenzung extremer Preissprünge. Außerdem wird gefordert, die Energiesteuern auf Benzin und Diesel auf den europäischen Mindestsatz zu senken, die CO2-Bepreisung bis zur Einführung einer europaweit einheitlichen Regelung auszusetzen, die Stromsteuer deutlich zu senken und den Preis für gewerblich genutzten Ladestrom spürbar günstiger zu machen. Nur so könne eine langfristige Elektrifizierung von Fahrzeugflotten auch wirklich attraktiv werden. Frank Selig, Nachrichtenredaktion.
13: Die Bundesregierung will härter gegen Sozialleistungsmissbrauch vorgehen. Ein 10-Punkte-Plan soll noch bis Ende des Jahres umgesetzt werden. Ziel ist es unter anderem, Anreize zu verringern, nur wegen Sozialleistungen nach Deutschland zu kommen. Außerdem soll künftig die Grundsicherung gestrichen werden können, wenn jemand per Haftbefehl gesucht wird. Soziale Netzwerke sollen für Kinder unter 13 Jahren in der EU künftig tabu sein. Das wünscht sich EU-Kommissionspräsidentin von der Leyen. Am Donnerstag will sie in Straßburg den formellen Vorschlag der EU-Kommission vorstellen. Bevor ein Mindestalter wirklich kommt, müssen aber noch das EU-Parlament und die Mitgliedstaaten zustimmen. Das kann Monate oder sogar Jahre dauern. Im tschechischen Atomkraftwerk Temelin, 60 Kilometer von der deutschen Grenze entfernt, hat es eine Panne gegeben. Der Reaktorblock 2 wurde außerplanmäßig heruntergefahren und vom Netz getrennt. Der Grund: eine Fehlfunktion im Steuersystem. Techniker haben ein Bauteil ausgetauscht, weitere Kontrollen laufen noch. Der Betreiber rechnet damit, dass der Reaktor heute wieder ans Netz gehen wird.
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16: Tiefsttemperaturen zwischen 12 und 8 Grad. Heute im Laufe des Tages wolkig, überwiegend trocken bis 21 Grad. Morgen anfangs etwas Regen, später wird es auflockern, ebenfalls bis 21 Grad.
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13: Ich bin Christian Lang. In den USA haben sowohl der Senat als auch das Repräsentantenhaus für ein neues Sanktionsgesetz gegen Russland gestimmt. Damit sollen russische Politiker und Unternehmer härter getroffen und vor allem die Öl- und Gasexporte eingeschränkt werden. Damit finanziert Russland seinen Angriffskrieg gegen die Ukraine. Im Repräsentantenhaus bekam das Gesetz eine breite Mehrheit von 262 zu 159 Stimmen. Jetzt geht es zur Unterschrift an US-Präsident Trump, der bereits seine Zustimmung signalisiert hat. Wegen steigender Spritpreise fordern die sächsischen Industrie- und Handelskammern eine Entlastung für Menschen und Betriebe. Statt kurzfristiger Sonderregelungen wie einem Tankrabatt müsse man an die Ursachen für dauerhaft zu hohe Energiepreise ran.
6: Einerseits könnte ein Preisdeckel so ähnlich wie in Luxemburg helfen, also ein Mechanismus zur Begrenzung extremer Preissprünge. Außerdem wird gefordert, die Energiesteuern auf Benzin und Diesel auf den europäischen Mindestsatz zu senken, die CO2-Bepreisung bis zur Einführung einer europaweit einheitlichen Regelung auszusetzen, die Stromsteuer deutlich zu senken und den Preis für gewerblich genutzten Ladestrom spürbar günstiger zu machen. Nur so könne eine langfristige Elektrifizierung von Fahrzeugflotten auch wirklich attraktiv werden. Frank Selig, Nachrichtenredaktion.
13: 4 Tage vor der Landtagswahl in Mecklenburg-Vorpommern haben sich SPD-Ministerpräsidentin Schwesig und ihr Herausforderer von der AfD, Holm, ein TV-Duell geliefert. Vor allem Schwesig, die in den letzten Umfragen mit ihrer SPD aufgeholt hatte, war im Angriffsmodus. Schwesig beklagte beim Thema Migration, dass die AfD Hass und Hetze verbreitet. Die Bundesregierung will härter gegen Sozialleistungsmissbrauch vorgehen. Ein 10-Punkte-Plan soll noch bis Ende des Jahres umgesetzt werden. Ziel ist es unter anderem, Anreize zu verringern, nur wegen Sozialleistungen nach Deutschland zu kommen. Außerdem soll künftig die Grundsicherung gestrichen werden können, wenn jemand per Haftbefehl gesucht wird. Die Ära von Jürgen Klopp geht jetzt so richtig los. In genau einer Woche feiert Klopp seine Premiere als Bundestrainer beim Spiel gegen die Niederlande. Heute Vormittag um 10 stellt er den Kader für seine ersten 4 Spiele vor. Thomas Bremser berichtet.
14: Wem schenkt Jürgen Klopp sein Vertrauen für den Neustart? Über 50 Spieler haben sein Interesse geweckt, rund 30 von ihnen will er für die ersten Spiele einladen. Deutlich mehr, als der Fußballverband zulässt. Deshalb müssen einige wohl vereinzelt von der Tribüne aus zuschauen. Der neue Bundestrainer möchte möglichst viele Spieler kennenlernen. Joshua Kimmich dürfte Kapitän bleiben. Im Tor wird wohl wieder Marc-André Ter Stegen stehen, der lange verletzt war. Spannend ist auch, welche jungen Spieler unter Klopp ihr Debüt feiern werden.
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16: Tiefsttemperaturen zwischen 12 und 8 Grad. Heute im Laufe des Tages wolkig, überwiegend trocken bis 21 Grad. Morgen anfangs etwas Regen, später wird's auflockern, ebenfalls bis 21 Grad.
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